Schönen guten Abend. Wir freuen uns, zum wiederholten Mal eingeladen worden zu sein.

0: Applaus für Ihren Marzahorn.
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2: 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Und heute hört ihr hier die Gruppe Kran, aufgenommen am 10.8.2024 beim Finkenbach-Festival.

Kiel, die wir viele Jahre zusammen gewohnt haben. Das erste selbstverwaltete Irrenhaus. Und das Stück ist dem gewidmet, denn irgendwie, wir sind jetzt eigentlich schon ganz schön lang dabei und die Zeitachse, die verschiebt sich von horizontal zu horizontal nach vorne, wie heißt es, da kommen wir nicht vor wie gestern. Sehr gefährlich, aber wir haben es durchgehalten, geschafft, überall gespielt, zusammen gewohnt, Geschirr gespült, alles, was man sich vorstellen kann. Das ist eine tolle Sache, wenn wir das ein bisschen unterstützt worden sind, ja auch. Und das ist fehlt so ein bisschen im Augenblick. Die ganzen Bands müssen immer getrennt wohnen, müssen Miete bezahlen. Das wissen wir alles nicht. Wir hatten einfach unfassbares Glück, dass wir jemanden gefunden haben, Graf Metternich, der uns wohnen ließ und in Ruhe ließ. Und wir können machen, was wir wollen, Tag und Nacht.

ganze lange Stunde. Das ist alles auch für uns, deshalb würde ich euch wie immer bitten, einen kurzen einminütigen Rhythmus zu machen, damit wir wissen, wo wir sind. Das ist die erste Baukarte. Alte Kiste läuft.

0: Gitarre Peter Wohlbrand. Meine Gitarre Peter Wohlbrand. Schlagzeug Jan Friede Wohlbrand.
1: Das war die Störfunk Music History für heute. Eine Stunde Live-Musik ist schon wieder vorbei. Schaltet auch nächstes Mal wieder ein, wenn die Störfunk Music History auf Sendung geht. Am Mikrofon verabschiedet sich euer Musikarchivar, der Björn.
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1: Herzlich willkommen zum Störfleck auf Radio Störfunk. In der nächsten Stunde hört ihr einen funky DJ-Mix von PMFM aus dem Jahr 2007.

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0: der 13. Mai. Ralf, Zeit für Tiefer 2.
1: Stimmt.
0: Ja.
1: Eigentlich dauernd.
0: Ja, eigentlich sind wir
1: letztes Mal musste ich ja allein, weil du eingeschlafen warst.
0: Ja, da habe ich, man hat mich nicht schnarchen gehört, glaube ich.
1: Nee, zum Glück nicht. Das wäre ja noch schlimmer gewesen.
0: Das war ein sehr unruhiger Schlaf.
1: Also ich werde da welches Mikrofon noch nicht hochziehen, wenn andere schnarchen. Wo kommt man da hin?
0: Ja.
1: Nein, heute mal wieder zu zweit endlich.
0: Mhm.
1: So richtig zu zweit. Und das Thema ist neues Leben.
0: Ja, ich dachte schon, jetzt bist du in irgendeine Sekte eingetreten.
1: Nee, also doch, es gibt da so eine christliche Kirche.
0: Oh ja.
1: Ja, New Life Church.
0: Oh my goodness.
1: Die ist mir auch so bei Suchen über den Weg gelaufen.
0: Entgiffen
1: die habe ich dann gleich verbannt. Aber ich habe so ein Soul Gospel Choir habe ich tatsächlich.
0: Ist nichts gegen einzuwenden.
1: Nein, das ist auch was Älteres schon. Was
0: ja, wir haben
1: Jahren.
0: Das Thema sehr weit gefasst. Neues Leben, das bezieht sich natürlich von meiner Seite her in erster Linie.
1: Von deiner Seite,
0: von meiner nicht. Frühling, wo alles neu sprießt und alles neu beginnt.
1: Aha.
0: Kann man natürlich auch karmisch sehen.
1: Oh.
0: Mit Wiedergeburt, in diesem Fall der Natur. Ich habe aber auch ganz einfach Sachen, die mit Beginnings zu tun haben. Keine Angst, Chicago fällt bei mir raus aus dem Programm. Die haben auch ein Stück in der Richtung. Aber ich habe eine Band gefunden, die haben das Lied Beginning ironischerweise ganz an den Schluss ihrer LP gesetzt. Und ich habe gedacht, das ist eigentlich genau das, was wir heute brauchen.
1: Finde ich sehr passend.
0: Ja, Achtung, ein kleiner Tuch. Wow,
1: okay.
0: Das Jingle ist zu Ende und das Stück Beginning fängt jetzt an und zwar mit der Gruppe, von der ihr wahrscheinlich noch nie gehört habt, die haben auch nur eine Platte gemacht leider, The Bubble Puppy hießen die im Jahr 1969, wer hätte es gedacht, gell? Und die haben das wunderschöne Stück, mit dem wir heute anfangen hier, Beginning.

0: Das war die Gruppe Bubble Puppy aus dem Jahr 69 und wir gehen unserem Bildungsauftrag sehr nach in dieser Sendung.
1: Und sorgen gleichzeitig für Nachhaltigkeit.
0: Und das auch.
1: Indem jemand die übrig gebliebenen Flaschen und Dosen Pfand entsorgt, oder wie nennt man
0: sehr
1: das?
0: Sehr schön,
1: ja. Ja, wir gehen unserem Auftrag nach, genau, Johann Wolfgang Goethe, von Goethe oder wie auch immer, in seiner Sturm- und Drangphase 1775 schrieb er ein Gedicht, Neue Liebe, Neues Leben, und das liest uns jetzt Hans-Peter Bögel.

0: Herz, mein Herz, was soll das geben? Was bedrängt dich so sehr? Welch ein fremdes, neues Leben, ich erkenne dich nicht mehr. Weg ist alles, was du liebtest, weg, worum du dich betrübtest, weg dein Fleiß und deine Ruh. Ach, wie kamst du nur dazu? Fesselt dich die Jugendblüte, diese liebliche Gestalt, dieser Blick voll Treu und Güte mit unendlicher Gewalt? Will ich rasch mich ihr entziehen, mich ermannen, ihr entfliehen, führet mich im Augenblick, ach, mein Weg zu ihr zurück. Und an diesem Zauberfädchen, das sich nicht zerreißen lässt, hält das liebe, lose Mädchen mich so wider Willen fest. Muss in ihrem Zauberkreise leben, nun auf ihre Weise. Die Veränderung, ach, wie groß. Liebe, Liebe, lass mich los.
1: Ach, Ralf.
2: Ach, Björn.
1: Ja, ja.
2: Was will man machen? Goethe, Sturm und Drang.
1: Ja, so stark. Also, wenn der Sturm und Drang so aussah, dann ist er nicht sehr weit gekommen, glaube ich.
2: Ja, vom rezitierenden Herrn Bögel ein bisschen seufzend zum Schluss. Ich habe es deshalb natürlich gebracht, weil ich habe zwei Vertonungen, klassische Vertonungen.
1: Nein.
2: Von diesem Gedicht und beide, ich gebe es zu, bei beiden, ja, beim Friedrich Fischer-Dieskau vielleicht schon, aber bei der, das ist dann Beethoven, aber der Version von Fanny Hensel mit Chor und Klavier statt Sologesang und
1: da
2: Klavier.
1: Da geht's dann ab.
2: Da ist es nicht so gut herauszuhören.
1: Achso.
2: Gibt es demnächst, ja.
1: Ich habe eine modernere Version davon, die hören wir jetzt aus dem Jahr 1995. Ralf, du freust dich schon, ich weiß, du klatscht innerlich in die Hände.
2: Da bin ich mir nicht so sicher.
1: Dieter Thomas Kuhn live. Eine neue Liebe ist wie ein neues Leben.
2: Wahrscheinlich hat er sich an Goethe inspirieren
1: natürlich hat
2: lassen.
1: Er, beziehungsweise
2: wie ist der Schlagersänger
1: Jürgen damals? Markus.
2: Ja, genau.
1: Und das spielen wir jetzt natürlich für den Nachklapp des Kinderfestes.
2: Moment, das ist doch von dem, hieß der Schlagersänger, Komponist White? Wie
1: Jack
2: ist der
1: White.
2: Mit Vornamen? Jack White, glaube ich, ja.
3: Wie

0: Ja, und das war aus dem Soundtrack zu dem Kultfilm Der Trip mit unter anderem auch Dieter Thomas Kuhn. Das damals schon alte Stück, Ein liebenswertes neues Leben, ist auch schon wieder 31 Jahre alt, diese Aufnahme. Und das Lied war damals auch schon fast 30 Jahre alt. Hm. Unglaublich. Ralf, wir werden immer älter. Aber du wolltest mit Frau Hensel weitermachen, der Schwester von Gretel.
1: Nein, von Felix Mendelssohn.
0: Genau.
1: Fanny Hensel, wie sie verheiratet hieß. Mhm. Die hat Goethes Neue Liebe, neues Leben vertont. Du weißt ja, Goethe und Mendelssohns kannten sich ja auch.
0: Ja.
1: Da waren die Kinder natürlich noch jünger in der Zeit. Und Fanny Hensel hat es vertont. Ich habe hier eine Bearbeitung für Chor und Klavier und noch zwei Solistinnen.
0: Hm.
1: Die Solistinnen sind Hannah Gries und Julia Kammerlander. Das singt der Figure Humaine Kammerchor unter Leitung von Denis Rouget, der wahrscheinlich oder vielleicht auch das Klavier spielt, keine Ahnung, das Ganze 2018 aufgenommen.

0: Tja, ich meine, jetzt versteht man, glaube ich, warum ich vorher diese Rezitation von Goethe eingespielt habe. Man hätte, glaube ich, nicht sehr viel angesichts dieses vielen Nachhalls bei dieser Aufnahme verstanden.
1: Ja, naja. Ja, ja, neues Leben. Also ich beziehe mich jetzt nochmal auf den Frühling und ich gehe nochmal ganz weit zurück in die Anfänge der Psychedelic-Ära.
0: Nein.
1: Nachdem sie schon 2 Jahre im Untergrund gewurschtelt hatten, kamen dann die ersten Singles mit Psychedelic-Musik raus 1967. Und eine davon war eine Single der Gruppe The Lemon Drops. Nicht verwechseln mit The Mighty Lemon Drops.
0: Und nicht Lemon Tree.
1: Und auch nicht Lemon Tree, bitte, nein, nie wieder. Also diese Sendung ist Lemon Tree-freie Zone. Wir hören jetzt die Lemon Drops aus den USA mit dem wunderschönen Stück. Und das passt auch für heute wunderbar, auch wenn das Wetter nicht so toll ist. I live in the springtime. Also die haben von sich behauptet, sie leben immer im Frühling. 1967, man weiß auch warum.

0: Aus dem Jahr 1967 war das die Lemon Drops und ich entschuldige mich natürlich, die Single hat ein bisschen geleiert, aber nach über oder fast 60 Jahren sei es ihr auch erlaubt. Ja.
1: So, ich habe jetzt mal ein bisschen ein längeres. Bei diversen Leuten würde das als Long Song
0: laufen. Oh, da haben wir heute auch noch einen, mindestens einen haben wir dabei.
1: Ja.
0: Ein Long Song.
1: Thad Jones und Mel Lewis hatten eine Platte aufgenommen, Greetings and Salutations hieß die, also Mel Lewis Big Band. Aha. 1975 kam das Ganze raus und sollte ich die Solos sagen, also Greg Herbert hat Solo, Wayman Reed und Mel Lewis natürlich. So ist es halt mit Bandliedern. Und wir hören New Life heißt es nur. New Life, 1976, Entschuldigung, habe ich gerade 75 aufgenommen.

0: Sodele.
1: Ja, du hast das vorher schon gesagt, sehr funky.
0: Funky, ja, ja.
1: Zum Schluss hat sich natürlich Mel Lewis an den Drums nicht nehmen lassen, nochmal, selbst nach seinem Chorus, nochmal drauf zu hauen.
0: Das
1: New
0: gehört,
1: Life.
0: Das gehört so.
1: Ted Jones und Mel Lewis, New Life. Von, wie hieß die Platte? Ah, jetzt muss ich direkt schauen. Die hieß, glaube ich, auch so. Kann das sein? Ja.
0: Tja, ich bringe jetzt ein älteres Stück, 2 Jahre davor aufgenommen oder 1 Jahr, weiß man nicht so genau, aus der gleichnamigen LP, glaube ich sogar, von Brian Auger's Oblivion Express 1974. Und wer Brian Auger kennt, weiß, das geht auch nicht so ganz kurz. Das ist aber mit 9 Minuten, glaube ich, eins seiner kürzeren Stücke. Mhm. Und ja, der beschreibt das hier auch musikalisch, dass es wieder von vorne losgeht. Beginning Again heißt das Stück. Beginning Again, Brian Auger's Oblivion Express.

0: Das war Brian August, Oblivion Express aus dem Jahr 74 mit dem wunderschönen Beginning Again. Sehr entspannt, aber trotzdem für den Percussion-Spieler stressiges Stück.
1: Da passt ja das nächste ganz gut, eigentlich fast. Rhonda Thomas mit Breathe New Life.

0: Ja, das ist doch ein sehr positives Stück.
1: Natürlich.
0: Weil es ist ja auch Frühling und ich mache genauso weiter in dieser Stimmung. Allerdings ganz andere Musikrichtung. Wir gehen zum Irish Folk und die Gruppe heißt Die Dennen und die haben The Flowers of Spring zusammen mit dem Stück Jackie Smalls 1977 eingespielt. Und ich glaube, das Stück hatte ich auch noch nie im Programm. Aber es passt ja wunderbar. Hier kommt für euch die Gruppe Die Dennen.

0: So ist es. Die Dänen. Die ja. Musik hört man abends in den Pubs immer noch.
1: Wenn du auch Folklore machst, mache ich es jetzt auch.
0: Ja.
1: Allerdings ganz woanders, nämlich in Wien. Mit dem klassischen Wiener Schrammelquartett und dem Stück Neues Leben von Alois Strohmeier.
0: Hui, Strohmeier. Okay, und wo kommt der her?
1: Wien?
0: Alle aus Wien.
1: Ja.
0: Alles gut.

0: Ich habe noch auf einen Ton gewartet, der kam aber nicht. Tja. Am Schluss. Aber das war sehr typisch. Leute, es ist soweit.
1: Nein.
0: Wir spielen ein fast tagsaktuelles Stück in dieser Sendung.
1: Was heißt fast?
0: Vom letzten Jahr, aber das ist in den deutschen Ohren, glaube ich, erst seit diesem Jahr. Und zwar den Interpreten und mit Band natürlich Joe mit End of the Beginning. Das ist das Ende des Anfangs. Und wenn ihr denkt, das hört sich ein bisschen nach Stranger Things an, das ist gewollt, weil der Joe ist natürlich dort auch einer der Schauspieler. Viel Spaß mit... Na, hört es dann selber.

0: Und das war er, genau. Steve Harrington. Joseph David Keery.
1: Wir haben noch ganz schnell was.
0: Wir haben noch Zeit, genau, Ralf. Wir können noch ein Stück vor unserem
1: Hören New Life aus dem Soundtrack, dem Original-Soundtrack von The Misfits 1961, geschrieben von Alex North.
0: Und auch gespielt?
1: Nein.

0: Und es ist wieder soweit.
1: Ja, wir sind wieder bei der Geburts-
0: und
1: Todestags.
0: Eck.
1: Das ist ein tiefer Du hier auf Radiostörung mit Herrn S. und
0: M.
1: Und ja, wir gehen 14 Tage zurück.
0: Ja.
1: Also zum 30. April und betrachten ab da bis zum heutigen Tag, zum 13. Mai.
0: So ziemlich alles, was rangeht.
1: Ich sag's nur wegen all der Wiederholungen, die noch kommen.
0: Ja, in der Sendung. Das macht nicht so dramatisch, aber wir werden ja auch öfters gehört.
1: Wir betrachten alle runden und unrunden Geburtstage und beginnen also am 30. April und da hätte ich gleich was.
0: Männlich.
1: 1941 in bei Valencia geboren, in Spanien, der Dirigent Luis García Navarro. García Navarro. Genau. Und einen Jazz-Trompeter, der starb am 30. April 1981 in Norwalk in Kalifornien, nämlich Cat Anderson. Falls er dir was sagen sollte.
0: Ja. Ja. Ja. Am 30. habe ich einen Todestag, da starb genau vor 60 Jahren der Schwager von Joan Baez, nämlich Richard Farinha. Der war Jahrgang 37, also ist nicht alt geworden, 28, 29. Ich glaube, bei einem Autounfall gestorben. Und seine Frau, die Mimi, die hat dann noch weiter, lange Zeit weiter Musik gemacht als Mimi Farinha und nicht Mimi Baez, weil sie hieß ja eigentlich auch wie ihre Schwester.
1: Aber ist das die Begründerin von Mimi?
0: Nein, die hat nicht Mimi gemacht. Das machen ja deutsche Politiker, die keine Eier haben.
1: In Nachahmung von Muppet-Figuren.
0: Genau. Ja, nee, und das war, also Richard Farinha sollte man sich einmal anhören. Sein Lebenswerk ist nicht allzu groß gewesen, aber ich glaube auf 3 oder 4 LPs haben sie es doch gebracht zu zweit. Könnt ihr euch mal anhören. Und weiter geht's mit, bei mir erst mit dem 2. Mai.
1: Am 1. Mai habe ich nur eine wichtige Uraufführung, die ich dann doch erwähnen wollte. 1786, also vor 240 Jahren, in Wien, unter der Leitung von einem gewissen Herrn Wolfgang Amadé Mozart. Die Uraufführung von Le Nozze di Figaro. Ja, die dann allerdings in Prag viel erfolgreicher war.
0: Komisch. Da konnten sie vielleicht besser Italienisch.
1: Am 2. Mai, da bist du dran.
0: Ja, da habe ich einen leider sehr früh gestorbenen, John Glasscock, der war bei Jethro Tull. Davor war er bei Chicken Shack, Head Machine, Toe Fat, den Gods und den Juniors. Der wäre jetzt 75, ist allerdings schon 1979 sehr früh gestorben. Das hat die Band damals auch in ein tiefes Loch fallen lassen.
1: Ich kann da nun noch eine Aufführung, eine wichtige nachtragen. 1936, also vor 90 Jahren in Moskau, mit Sergei Prokofjew als Dirigenten und als Komponisten, nämlich von Peter und der Wolf.
0: Piotr Iwurg.
1: Ja. Ja. Am 3. Mai
0: ja.
1: Habe ich den Todestag 1856 in Paris von Adolphe Adam. Und den Geburtstag 1886 in Rouen des Organisten und Komponisten Marcel Dupré.
0: Ja. Ich habe ein Geburtstagskind, 75 wurde am 3. Mai, Christopher Cross. Und noch allen bekannt aus den 80er Jahren, Ride Like the Wind und solche Sachen hat er da geschrieben. Mhm. Ist auch immer wieder im Radio zu hören und nervt nicht so wie manch andere Musik aus den 80ern.
1: Am 4. Mai kann ich nur mit einer Person dienen, nämlich Gennady Rozhdestvensky.
0: Ach, der?
1: Ja, genau der. Dirigent aus Russland. 1931 in Moskau geboren, wäre also 95 geworden, aber er ist schon 2018 gestorben.
0: Dann mach nur weiter.
1: Am 5. Mai habe ich gar nichts.
0: Ich auch nicht.
1: Da ist alles tot. Und dann erst wieder am 7. bei mir.
0: Ja, ich auch.
1: 7. Ja, obwohl, naja. Nee, also ich muss ihn nicht erwähnt haben. Mach du.
0: 7. Mai habe ich eine 80. Geburtstägin, nämlich Thelma Houston, die Soul Queen, wurde 80. Ray Monette wäre auch 80 geworden, hat es knapp verpasst. Er ist nämlich am 9. April gestorben. Der war Gitarrist bei Rare Earth und bei ihren größten Hits und LPs mit von der Partie. Get Ready natürlich und Ma und I Just Wanna Celebrate, da hat er überall die Gitarre gespielt. gespielt und auch, glaube ich, mitgesungen, wenn auch nicht die Liedstimme. Am selben Tag ist 80 geworden ein Holländer, nämlich Hans van Eyck, der war bei der Gruppe The T-Set. Und Filthy Campbell von Motorhead wäre 65 geworden, ist leider im März gestorben, überraschend. Und dann habe ich noch einen Todestag am 7. Mai, nämlich da starb vor genau 15 Jahren John Walker von den Walker Brothers, von denen natürlich niemand in Wirklichkeit Walker mit Nachnamen hieß, aber das ist ja nur so ein Insider. Blabla. Der ist jetzt auch schon 15 Jahre nicht mehr unter den Lebenden. Schade, schade, schade.
1: Am 8. Mai?
0: Ja.
1: 8. Mai habe ich nur eine Person, die 1991 in Guildford, in, das ist der US-amerikanische Bundesstaat Vermont.
0: VT.
1: Ja.
0: Ja.
1: Gestorben ist ein russischer Pianist. Vielleicht kennt ihn der ein oder andere noch. 1991 ist schon eine Weile wieder her.
0: Ja.
1: Sonst habe ich da nichts zu machen.
0: Am 8. Mai, da habe ich einige Geburtstage. 85 wäre geworden John Fred. Der wurde bekannt durch seine Playboy-Band. Die hießen wirklich so, aber die gab es, glaube ich, schon vor dem Heft. Der war schon. Ist leider schon 2005 gestorben. Philip Bailey von Earth, Wind & Fire wurde 75. Chris Frantz von den Talking Heads und dem Tom Tom Club. Der Schlagzeuger wurde auch 75, glaubt man gar nicht. Volker Kars, Spitzname Mist oder Yomano, der wäre 75 geworden, ist leider schon 2008 gestorben. Der war bei den Grobschnittbuben dabei, bei den besten Platten. Dann habe ich noch einen Todestag, am 8. Mai, der starb genau vor 15 Jahren auch Cornel Dupree, der Gitarrist, der leider, glaube ich, nie aufs Bluesfest nach Geildorf kommen konnte. Ja, war Jahrgang 42. Und dann hätte ich erst am 10. wieder jemand.
1: Ich auch?
0: Ach.
1: Milton Babbitt wurde 1916 in Philadelphia geboren.
0: Ich erinnere mich.
1: Ja, als wäre es gestern gewesen.
0: Ja.
1: 110 wäre er geworden. Ja. Am 10. Mai.
0: Milton Babbitt. Ja, da habe ich ein paar jüngere. 80 wurde Graham Goldman von 10cc. Der war bei so vielen anderen Bands vorher, die kann ich gar nicht alle aufzählen. Dave Mason wäre 80 geworden. Der hat es auch knapp verpasst. Der ist am 19. April gestorben. Der war bei Traffic und Fleetwood Mac dabei und bei vielen anderen Projekten. Donovan wurde 80, der schottische Singer-Songwriter und Psychedeliker. Und also in seiner Frühphase war er sehr auf LSD, muss man schon sagen. Später dann nicht mehr, da hat er mehr so meditative Musik gemacht. Und was er jetzt macht, weiß ich gar nicht. Und dann wäre ich schon am 11.
1: Ich auch, natürlich. Ja. Da habe ich den Todestag 1916 in Leipzig von Max Reger.
0: Ja.
1: Und noch eine wichtige Uraufführung 1946 in New York. Central Park in the Dark von Charles Ives.
0: Central Park in the Dark. Hört sich an wie ein Horrorfilm. Na gut, dann habe ich da noch zwei Geburtstage, nämlich es wäre 90 geworden, die Pianistin Carla Bley, die leider 2023 gestorben ist, war verbandelt mit Michael Mendler und hat das Liberation Jazz Orchestra gegründet, viele tolle Platten gemacht. Dann ist 85 geworden, ob man es glaubt oder nicht, Eric Burdon. Vor 50 Jahren hätte man nicht gedacht, dass er so alt wird. Und jetzt ist er wirklich so alt, wie er damals schon aussah. Und dann haben wir noch einen Todestag. Am 11. Mai, da starb genau vor 10 Jahren Peter Behrens von Trio, der Schlagzeuger, der Ausnahmeschlagzeuger mit der Bassdrum, der aber vorher Jazzrock gemacht hat mit der Gruppe Silberbart.
1: Tja, manchmal verbergen sich enorme Dinge hinter Personen.
0: Ja, das ist wahr.
1: Die eine einfache kleine Trommel spielen.
0: Genau. Boom, tschack, boom, tschack, boom.
1: 12. Mai?
0: Ja, da haben wir einen gemeinsamen.
1: Ja, aber zuvor habe ich erst nochmal den Todestag 1931 in Brüssel von Eugène Ysaÿe, ein Violin-Virtuose und Komponist für dieses Instrument vorwiegend. Und natürlich, den meintest du, 1936 in Berlin geboren.
0: Gestern vor 90 Jahren.
1: Ja, Klaus Doldinger.
0: Oh ja.
1: Jazz-Saxophonist, Klarinettist und Komponist vor allem.
0: Und Produzent und GEMA-Mensch.
1: Und was weiß ich, was alles. Wann ist er eigentlich nochmal gestorben? Letztes Jahr.
0: Letztes Jahr ist er erst gestorben, ja genau. Also noch ganz frisch. Und da habe ich einen Geburtstag noch von gestern. Gestern wäre 105 geworden, der Ausnahmekünstler, der sein Leben zum Kunstwerk ernannt hat. Na, wer? Sein ganzes Leben als Kunstwerk.
1: Sein ganzes Leben als Kunstwerk? Stockhausen?
0: Josef Beuys.
1: Ach Gott, das ist ja so ähnlich.
0: Hat auch ein Lied gesungen und deswegen, also Sonne statt Regen, ohne Rüstung leben, in den 80ern. Ja, deswegen ist er hier dabei in unserer Musiksendung. Josef Beuys, auch irgendwie doch ein bisschen Vorbild für viele. Und dann wären wir schon am heutigen Tag und da...
1: Boah, haben Junge, wir keinen Junge. Tusch?
0: Nein, wäre ein Tusch nötig, weil wir haben ganz viele Geburtstage.
1: Ja, 1842 in London geboren, am 13. Mai, Arthur Sullivan, oder den Sir habe ich mir jetzt gespart, der zusammen mit, oh Gott, wie ist der andere, Lippertist, englische Operetten geschrieben hat.
0: Ja, Gilbert.
1: Gilbert, genau. Gilbert und Sullivan.
0: Genau.
1: Das Operettengespann in London. Und 1871 starb am 13. Mai in Paris der französische Opernkomponist, unter anderem Daniel François Esprit. Das sind die Vornamen.
0: Los. Oh Gott, ist was Esprit? Aubert. Esprit auch noch.
1: Mit also, Bindestrich. Ja Daniel François Esprit.
0: Oh Gott.
1: Es starb im Jahr 1900 am 13. Mai in München Hermann Levy, der tragischerweise ein fast fanatischer Wagner-Dirigent war. Als Jude musste er sehr viel leiden in dem Fall, aber nicht der einzige. Da gab es auch noch andere jüdische Komponisten, die auch Wagnerianer waren.
0: Ja.
1: Dann wurde 1912 in Toronto der Jazzpianist und Komponist Gil Evans geboren.
0: Den
1: 13. Mai. 1932 in Leningrad der Dirigent, eigentlich israelischer Herkunft, Juri Aronowitsch. Und es starb 1988 in Amsterdam Chet Baker.
0: Ja.
1: Du meinst, er ist aufs Fenster gefallen?
0: Ich sage, er ist gefallen, er wurde nicht gestoßen.
1: Ich sage, hätte er weniger in sich reingepfiffen, wäre es nicht passiert.
0: Ja gut, das ist schon so.
1: Also es ist kein Vorgänger von Ludwig Hirsch. Ludwig Hirsch war, glaube ich, später, ne?
0: Der war freiwillig, ja, genau.
1: Ich habe noch kurz ein paar wichtige Uraufführungen noch.
0: Ralf, du machst
1: zwei,
0: mich
1: fertig. Zwei von Mendelssohn, Felix Mendelssohn, die vierte Sinfonie, die sogenannte italienische, wurde am 13. Mai 1833 in London uraufgeführt. Und von Morton Feldman.
0: Jetzt dein Lieblings, ja, Depri-Komponist.
1: 1977 in Rom die Uraufführung seines, naja, sehr handlungsarmen,
0: ja.
1: Ich weiß nicht, Oper, kann man vielleicht Musiktheater,
0: ja.
1: Neither hieß das Stück.
0: Neither.
1: Ja. Nach der Vorlage von
0: Weder noch.
1: Dem Warten auf Godot-Verfasser Samuel Beckett.
0: Ja, hat er sich nicht auch umgebracht?
1: Welcher von beiden?
0: Nee, Feldman.
1: Feldman?
0: Ich bin mir nicht sicher.
1: Ich glaube ja.
0: Könnte sein. Ich glaub, ja. Aber egal. Heute sind wir sehr morbide und es gibt immer eine Lösung, die besser ist als Selbstmord.
1: Schön sind wir nicht, aber tot.
0: Am 13. hatten Geburtstag unter anderem Ritchie Valens, den kennt heute fast niemand mehr, aber er hat ganz tolle Lieder komponiert in seinen nur 18 Jahren, wurde echt nur 18, ist damals mit dem Flugzeug abgestürzt, mit dem auch Buddy Holly zu Tode kam. Ritchie Valens wäre 85 geworden, wurde nur 18 in Wirklichkeit. Lars Berrihagen, der schwedische Sänger und Komponist, wäre 81 heute geworden, ist vor 3 Jahren gestorben. Jetzt kommt ein Lieblingsblueser Magic Dick. Der wäre heute auch 81 geworden von der Jay Giles Band. Ist leider vor 12 Jahren gestorben, aber Danny Klein von der Jay Giles Band wird heute 80 und er lebt noch. Dann ist Over and Watts, wäre heute 79 geworden von Mott the Hoople. Leider starb er vor 8 Jahren. Stevie Wonder wird heute 76, sollte man auch mal erwähnen. Donald Duck Dunn ist heute genau vor 14 Jahren gestorben. Und jetzt kommt's, Ralf, Bezug zu unserer Sendung. Heute vor 7 Jahren war der traurige Tag, an dem Doris Day gestorben ist. Im Alter von 97, glaube ich, war sie da.
1: Wieso habe ich die bei mir nicht drin gehabt?
0: Tja,
1: sauer.
0: Weil ich im Fanclub bin und nicht du.
1: Ach so, scheint's.
0: Dafür der Tusch am Schluss. Und das war die Geburts- und Todeseck.
1: Das ist der TV-Tuch.

0: Und an dieser Stelle ist das Jingle auch tatsächlich zu Ende, wenn wir mal diese ganze Zeit ausgereizt
1: tatsächlich
0: zur Verfügung
1: das
0: haben.
1: Das sah zwischendurch ganz anders aus. Mal, ich dachte, wir sind früher fertig.
0: Tja, das sah am Anfang so aus.
1: Ich hätte auch gleich schon wieder etwas Musik.
0: Aber eigentlich wäre ich ja jetzt dran.
1: Ja, also Entschuldigung, ja, also 43 Sekunden Stück und dann willst du
0: dann
1: schon.
0: Dann machst du halt nochmal ein 43 Sekunden Stück.
1: Nein, okay. 43 Sekunden sind es nicht, aber so ein paar, zwei, drei Minuten sind es. Ja, weil ich ja vorher schon Goethe...
0: Ach, der wieder.
1: Hatte nochmal eine Vertonung seines Gedichts Neue Liebe, Neues Leben.
0: Bitte.
1: Von Ludwig van Beethoven.
0: Was?
1: Ja, gesungen hier von Dietrich Fischer-Dieskau, der auf dem Klavier von Jörg Demus begleitet wird, 1966 aufgenommen.
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0: hat man es dann wieder erkannt am Schluss.
1: Ja, ja. Kein Seufzer in diesem Fall.
0: So, jetzt gibt's Jazz von meiner Seite. Raus in den Jazz. Blossom Deary mit They Say It's Spring, aufgenommen 1958. Habe ich in meinem Archiv gefunden.

0: Blossom Dearie aus dem Jahr 1958. Sollte man gar nicht glauben. Kristallklarer Klang. Ralf, und was hast du jetzt zu unserem Thema Neues Leben?
1: Traum, sag ich nur.
0: Ja, das war
1: das nächste vor allem. Ich habe ja schon eigentlich meine Quotenösterreicher mit den Schrammeln gehabt. Aber jetzt haben wir gedacht, wenn du Jazz bringst, dann muss ich natürlich Pop bringen.
0: Pop. Pop der Meister.
1: Ja. Pop der Pop aus Austria.
0: Austropop. Das machst du allen HörerInnen ganz viel Angst, aber es wird nicht so schlimm sein.
1: Austropop mit der Gruppe Erste Allgemeine Verunsicherung.
0: Jawohl.
1: 1988 live aufgenommen auf der Platte Kann denn Schwachsinn Sünde sein? Das Stück Morgen fange ich ein neues Leben an.
0: Was wir alle bezweifeln. Ja, schön. Das wird lustig.

So, also haben sie es doch nicht gemacht, oder er. Das neue Leben angefangen. Ne wahr. Es ist Frühling, Ralf, und deswegen spiele ich jetzt noch ein Frühlingslied, das sich gewaschen hat. Aus der LP Reflections, 1972 rausgekommen. Das letzte Stück auf der Platte, im Original zumindest. Es gab dann später CD-Veröffentlichungen, da kamen dann noch zwei, drei Stücke hinterher, die sie dann ausgegraben hatten. Die Gruppe 2066 and Then, aus denen dann später Kinping Me wurde. Wir hören Spring.

0: 13 Minuten waren das vom feinsten Krautrock, 2066 and then Spring, und jetzt ist der Frühling da. Ein Stück, was wahrscheinlich noch nie im Radio lief, weil meistens wird von dem Album nur eins gespielt, und zwar der Butter King, aber den spiele ich gerne zu einer anderen Gelegenheit mal wieder. Der Butter King.
1: So, das nächste Stück heißt Brand New Life. Und das singt der Olive Branch Church Choir von seiner Platte Sunday Morning Songs We Used to Sing Volume 2 2015 in der Olive Branch Church aufgenommen. Und das ist eine Sängerin, Olive Branch, von der auch dieses Stück stammt, Brand New Life.

0: Jawohl. Das war jetzt die spirituelle Begrüßung des neuen Lebens.
1: Ja.
0: Oder des Frühlingserwachens.
1: Wie auch immer.
0: Wie auch immer. Und ich gehe jetzt aber, bleib in den USA, gehe aber eher zu der Fleischeslust über. Wenn man die Stimme gleich hört, Black Oak Arkansas, eine Kultband aus dem Süden der USA, haben 1972 schon ihren Frühlingsurlaub besungen. Spring Vacation. Und ja, ich glaube, dazu muss ich nichts weiter sagen. Der Sänger macht hier von nichts Halt.

0: sehr lebensbejahende Musik von Black Oak Arkansas. Die waren in den USA dann so bekannt später, so Mitte der 70er, dass ihre Vorbands zum Beispiel die Purple oder Black Sabbath hießen und auch Rainbow bei den großen Open-Air-Festivals. Black Oak haben immer als letztes gespielt, weil die haben dann alles zum Kochen gebracht und die Leute haben sich die Kleider vom Leibe gerissen. Hat er hier ja auch gesungen. Lasst euch die Haut verbrennen, mehr oder weniger. Schon im Frühling, ja, und wer weiß, wie es dann im Sommer weitergeht.
1: Mhm.
0: Ja.
1: Ja, ich habe jetzt hier als meinen letzten Song.
0: Einen letzten Song. Ja, Ralf, kein Longsong.
1: Ich verabschiede mich trotzdem noch nicht.
0: Ein Normal-Song, Normal-Länge.
1: Ja, ein Klassiker von Tommy Wolfe. A New Day, A New Life, A New Love, gesungen hier von Laura Englade und in diesem Jahr erst rausgekommen.
0: Ganz aktuell.
1: Ja.

0: Ralf.
1: Schön war's.
0: Und wir verabschieden uns für heute und hören uns demnächst wieder bei Tiefer Tabu auf Radio Störfunk. Am Mikrofon waren
1: Hess
0: und Helm mit einem hoffnungsvollen Lied, dass dort bald Menschen wohnen, die wir hier nicht mehr wollen. Große Milliardäre und Arschlöcher. Live on Mars mit David Bowie.

Herzlich willkommen zum Gefühlsradio auf Radio Störfunk am Freitag 10 Uhr, Donnerstag 14 Uhr. Wir erforschen Gefühlswelten hier gemeinsam. Ralf Drexler, Mikrofon und in der Musikauswahl. Ja, die Musik, Gefühlswelten, die können zum Beispiel heute beginnen mit einer Band aus Amberg, Bayern.

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1: Los dos y compañeros aus Amberg. Die haben sich der kubanischen Musik gewidmet. Carlita und Müd. Das ist mein neuestes Lied aus 2025.

0: Ja, das kann ich euch versprechen. Es wird nicht langweilig heute in der Sendung. Gefühlsradio vom Radio Störfunk, bei dem wir gerade seid. Jetzt hat uns gerade der Disco-Rhythmus mitgeschleppt hier, gefühlsmäßig. Jetzt gehen wir ins Jahr 2019. Achim Hagemann, aber er nennt sich Pavel Popolski.
1: Ja, unser Opa Piotrek Popolski hat der gesamte Popmusik erfunden, lieber Freunde. Der ging teilweise auf eigenartige Art und Weise. Ich erinnere mich, es war etwa Anfang von der Mitte, von der Ende von der 70er Jahre. Wir wohnten in der Plattenbau in Sabze, in der 12. Etage von der Plattenbausiedlung. Und irgendwann kam der Opa in der Küche und redete merkwürdiges Zeug. Er sagte, was sagt er, Hibs, Hobbs, Hibit, Hibbe, Hibbe, Hibs, Hobbs, Hoppe, you don't stop. Keiner hat verstanden, was der Opa sagen wollte. Ich habe gesagt, Opa, was redest du für eigenartiges Zeug? Und der Opa sagte, warte ab, Pavelchen, warte ab. Ich habe eine nagelneue Musik erfunden. Ich sage, wenn der soweit ist. Wenige Tage später rief mich der Opa in seine Komponierzimmer und er sagte, hey Pavel, ich habe eine Musik erfunden, stell dir vor, wo keiner singt. Ich habe gesagt, was für eine verrückte Idee, ein Lied, wo keiner singt, was soll das sein? Nein, sagte der Opa, ich hatte die Idee auf einen Spaziergang in der wundervollen Natur in der Gegend von Sabje. Ich ging durch eine gelbe, blühende Feld und plötzlich fiel mir ein der Name von der Musik, wo keiner singt und ich nannte sie der Rapsmusik. Ich muss sagen, ich war ziemlich verblüfft. Ich konnte noch nicht direkt etwas damit anfangen. Das Lotti war noch nicht gefallen. Ich habe gesagt, Opa, was um Himmels Willen ist da für eine Musik? Ja, sagte der Opa, du brauchst nur einen Kontrabass, eine Schießbude und fertig ist der Rapsmusik. Ich habe hier heute Abend einen polnischen Kassettenrekorder mitgebracht und darauf ist der legendäre Bassfigur, der der Musikgeschichte für immer verändern sollte. Ich glaube, wir haben heute, wir können da reinfahren. Hast du den Kassettenrekorder an der Laufen? Von der Firma Sonitzky, liebe Freunde, nur nebenbei. Okay, gibst du Gas da hinten? Ah, da höre ich schon. Fantastische Qualität. Ja, ich hörte der Bassfigur das erste Mal und ich muss sagen, ich hatte sofort Kribbeln in der Füße. Und der Opa sagte, Pavelchen, jetzt musst du eine schöne abgestandene Schlagzeugbeat spielen. Ich sagte, Opa, nichts leichter als der, setzte mich direkt an der Schießbude und schämmerte der Polka los.

Polka bei der Rapsmusik. Du musst der Beat kitzeln, langsam aus der Reserve locken. Spielst du auf der Hi-Hat eine kleine nur eine kleine Zisch, verstehst du? Ich konzentrierte mich und ich sagte, Opa, so? Ja, sagte der Opa, Dobsche, und der spielst du so lange, bis der Opa sagt, der Lied ist zu Ende. Ich

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Und nur auf der Chips. Chips, verstehst du? Chips. Chips. Ich konzentrierte mich und spielte der Basstrommel genauso, wie der Opa da sagte.

rein auf der Trommel. Ich konzentriere mich und spiele da. Hey, sagte ich. Meiner Gute, da ist ja fantastisch. Was kommt jetzt, Opa? Und der Opa sagte, ab jetzt wird nur noch gerettet. Ich sagte, was rettest du? Völlig egal, sagte der Opa. Hauptsache der Chips und der Chops kommt irgendwann drin vor.

Ja, 2019 hier, Pavel Popolski, immer amüsant, was der für Dinge dreht. Wir gehen nach Japan mit Telma Aoyama.

Ihr freundliches Lied, harmonisch, wunderbar. Gehen wir zu einer deutschen Sängerin ins Jahr 2016. Iranischstämmige Sängerin mit Namen Ima Ghafouri, aber sie nennt sich Trickstar.

Wir haben Powermusik von Trickster, der Reggae-Sängerin aus Deutschland. Wir gehen ins Jahr 1970 zurück. Auch eine Sängerin. Und wie hat die damals die Welt gesehen?

Ja, so hat es geklungen. 1970, Melanie. Sie ist durch ihre Auftritte auf dem Woodstock Festival bekannt geworden. Damals, vor langer Zeit. Wir gehen aber noch ein bisschen weiter zurück. Mein ältestes Lied heute hier in der Sendung Gefühlsradio von Roy Orbison. 1963. Auch so in dieser Stimmung.

Ja, genauso wie Roy Orbison seine Mitwelt, seine musikalische Mitwelt beeinflusst hat durch seine Art von Liedern und Gesang. Ganz bestimmt auch 1970 Simon & Garfunkel, dieses super coole Folkbar, Folkduo. Und da spiele ich euch heute dieses Einsamkeitslied hier.

Ja, wir sind über die Halbzeit vom Gefühlsradio, vom Radiostörfunk und es wird Zeit, die Gefühle zu ändern. Wir gehen ins Jahr 2009 mit der Gruppe Escala, ein elektronisches Streichquartett aus London.

ja die Gruppe Ideal, Monotonie, damals schon so wie Monotonie, 1981. Wir hauen uns in die Zeitmaschine wieder rein und kommen im Jahr 1981. Von 1981 starten wir, kommen 2007 wieder raus. Mit Chantel,

Wow, können wir gut abtanzen. Chantel, ja, eigentlich heißt er Stefan Hantel. Und ja, mit seinem Balkan-Sound Disco Boy. Wir bleiben im Jahr 2007 und schauen uns ein bisschen in der Welt um, ob wir nicht hier für das Gefühlsradio eine Variante finden. Und wir finden sie bei Kati Melua, gebürtig in Georgien, aufgewachsen in England.

Ja, wunderbare Stimme und es hat die Nerven wieder beruhigt. Ja, wenn man sich in der Welt umschaut, dann guckt überall etwas hervor, was von früher Deutschland zerstört hat. Diese Art von Antidemokraten. Der Teufel schaut aus echten Löchern heraus. Demon's Eye.

Ja, zum Ende des Gefühlsradios noch. Lassen wir es nochmal krachen hier kräftig mit Deep Purple aus dem Jahr 1972. Mit Demon's Eye finde ich eine geniale Komposition. Ja, die Sendung Gefühlsradio geht zu Ende. Und ich freue mich schon auf nächste Woche. Ihr seid dabei am Freitag 10 Uhr. Oder am Dienstag um 14, Donnerstag um 14 Uhr oder in der Mediathek unter www.störfunk.de. Ihr geht einfach auf die Webseite, drückt auf den Mediathek-Button, scrollt runter auf den Freitag, klickt quer, bis die Sendung auftaucht. Wenn ihr Freitagszuhörer seid, dann gibt's anschließend die Sendung Ohrenschmaus mit Ralf Drechsel, der dort Perlen der Weltmusik zusammengesammelt hat. Ja, bis zum nächsten Mal.

Ja, so beginnt heute die Sendung Ohrenschmaus mit Ralf Drechsel vom Radio Störfunk, Freitag 11 Uhr, Sonntag 11 Uhr, Zürich Taekwondo mit dem Kuba-Bärischen.

Ja, die Kuba-Bayerischen. Heute mein, ja, mein Aufwecker vielleicht hier für die Sendung Ohrenschmaus. Wir bleiben im Latin-Bereich, kommen zu der Gruppe Tam Tam 2000. Wahrscheinlich müssen wir es französisch aussprechen. Eine französische Gruppe. Ja, wunderbare Musik aus Frankreich.

Latin Sound aus Frankreich mit Tam Tam de Mille, würde ich wahrscheinlich sagen. Ja, überall wird Kuba-Musik gemacht oder Latin-Musik. Zum Beispiel auch in Schweden, unglaublich, diese Band aus Schweden, Calle Real.

aus Schweden. Wir wechseln die Stimmung. Wir gehen zum Balkan-Sound statt zum Latin-Sound. Das ist eine Roma-Band aus Graz, Österreich. Parno.

Schon zu Ende. Brno Grast aus Graz. Wir gehen nach Ungarn für Roma-Musik mit Bella Lakatos. Nee, das ist es nicht. Schalt mal kurz um. Wo ist er, der gute Bella? Genau.

Ja, auf der Insel Martinique, zu der wir jetzt kommen, lebt der Sänger Jean-Marc Monnerville. Er nennt sich aber einfach nur schlicht Kali. Und berühmt wurde er durch seine Beteiligung am Eurovision Song Contest 1992 in Schweden, wo er den 8. Platz belegte. Ich habe ein Lied hier von ihm aus dem Jahr 1990, eine Perle von der Karibikinsel Martinique mit

mir der Titel des Stückes ist, ist ja Parfüm de Sille. Der Geruch oder der Geruch der Inseln. Der lebt ja auf Martinique. Und ich nehme an, dass er davon inspiriert wurde, von den Winden um die Inseln. Wir gehen jetzt zu einer weiteren Perle, aber diesmal nicht auf Martinique. Natürlich, wir gehen nach Portugal. Diese zwei Geschwister oder diese Brüder Mendes habe ich hier noch nicht gespielt, also heute eine Premiere.

Ja, wir verlassen auch Portugal hier ungefähr zur Halbzeit der Sendung Ohrenschmaus vom Radio Störfunk. Läuft immer am Freitag um 11 und am Sonntag um 11 Uhr. Ja, Musik, die jetzt nicht unbedingt aufstören will, sondern einfach nur gute Musik sein soll. Da bin ich wieder fündig geworden bei der Gruppe Crooked Still aus den USA. Das ist jetzt ein Lied, wo es darum geht, dass sich jemand vorstellt, weil er eine enttäuschte Liebe empfindet, weil er enttäuscht ist von der Liebe, sich zu ertränken und dann in ein traumartig in ein fremdes Land zu reisen.

So lasse ich mir Country-Musik gefallen mit Crooked Still aus den USA. Wir kommen nach England und wir kommen zu Folk-Musik mit zwei Interpretinnen, die inzwischen schon 78 Jahre alt sind. Also dieses Lied stammt wahrscheinlich wurde vor 30, 40 Jahren aufgenommen. Maddie Pryor und June Tabor, Almost Every Circumstance.

Ja, wir kommen zu einer deutschen Gruppe, der man es aber nicht anhört. Sie könnte genauso gut aus England, aus Irland oder aus Schottland stammen. Sie haben sich auch einen witzigen Namen gegeben. Foreign Feathers heißen sie. Also fremde Federn. Sie schmücken sich mit fremden Federn. Sie schmücken sich praktisch mit Musik, die nicht aus Deutschland stammt, sondern aus Irland zum Beispiel. Die Gruppe heißt Foreign Feathers, wie gesagt, und wurde schon 1989 gegründet. Ich habe hier im Internet gefunden, einen Eintrag, wo sie vor einem Jahr noch aufgetreten sind. Ja, wunderbar.

Ja, wunderbare deutsche Gruppe Foreign Feathers. Und wir sind jetzt in Deutschland angekommen, hier mit den Perlen der Weltmusik. Ich habe eine Perle aus München gefunden. Dort gibt es schon einige Perlen zu finden. Und diese Perle habe ich, glaube ich, hier noch nicht vorgestellt. Wenigstens erinnere ich mich nicht. Georg Ringsquandl, der immer so ein bisschen entgegen dem Mainstream gearbeitet hat, gesanglich und musikalisch. Mit seinem Lied hier, Mehr Glanz, Georg Ringsquandl.

Georg Ringsquandl aus München, denke ich mal, oder in der Nähe wohnt er. Mehr Glanz, ja, mehr Glanz, indem man genauer hinschaut, ob wirklich die Sachen glänzen, die so ausschauen. Ein schönes Liebeslied von Hermann von Wien. Anne,

Ja, so schaut's aus, wenn man Babys anschaut. Anne, super Lied. Ich komme jetzt zu der Abteilung afrikanische Lieder. Ich habe das heute ein bisschen mal mehr ausgebreitet und starte mit einer Perle aus Burundi, Katja Ninh.

Ja, das war jetzt Richtung Ende der Sendung. Nochmal Musik aus Afrika. Perlen der Weltmusik habe ich zusammengesammelt. Ralf Drechsel war hier am Mikrofon und in der Musikauswahl. Ihr hört die Sendung um 11 Uhr am Freitag, um 11 Uhr am Sonntag oder immer in der Mediathek unter www.störfunk.de. Auf den Mediathek-Button drücken, runterscrollen, querklicken. Runterscrollen auf Freitag und querklicken, bis die Sendung auftaucht. Zum Schluss noch ein Ausflug in den Libanon mit Nancy Ayram.

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1: Willkommen zum letzten Störmelder diese Woche. Es könnte sein, dass ihr heute ein bisschen Hunger bekommt, wenn ihr zuhört, denn das heutige Thema vom Störmelder, das sind die Kuchen. Ich habe mir gedacht, wir schauen uns dort erstmal die Definition von einem Kuchen an und blicken dann ein bisschen auf die Geschichte zurück. Dann überlegen wir noch, welche verschiedenen Arten von Kuchen es eigentlich gibt und schauen auch noch auf die anderen Teile der Welt, welche Kuchen dort so verbreitet sind. Bevor wir zu dem ganzen Inhaltlichen kommen, starten wir aber erstmal mit Musik, mit einem passenden Song sogar, denn er heißt Cake.

Hier ist Radio Störfunk mit dem Mittagsmagazin Störmelder und mit mir, Rosa. Ich habe mir gedacht, heute, kurz vor dem Wochenende, spreche ich über ein Thema, worüber sich viele bestimmt freuen, wenn sie das auf dem Teller vor sich liegen haben, nämlich die Kuchen. Und ich habe mich erstmal gefragt, wann eigentlich ein Kuchen zählt. Der Dudes. Für das Gebäckstück, was da vor mir liegt, zahlen. Das Koch- und Backmeisters macht die Unterscheidung daran fest, dass Kuchen flach und nicht geschichtet sind, eine Torte wiederum immer mehrere Schichten besitzt und allgemein höher ist als ein Kuchen. Das wäre dann also auch erstmal geklärt, wobei ich denke, dass da trotzdem noch ein kleiner Spielraum offen gelassen wird. Eine Frage hat sich mir dann am Ende immer noch gestellt, nämlich wie bei vielen anderen Themen auch nach der Geschichte, also woher die Kuchen denn eigentlich herkommen, wie ist man auf die Idee gekommen, sowas zu backen? Laut dem Bundesverband der deutschen Süßwarenindustrie liegen die Anfänge des Backens schon im alten Ägypten. Dort hatte nämlich das Getreide und die Verarbeitung davon ein ziemlich hohes Ansehen. Da wurden zum einen Opfer für Götter gemacht und es gab dann aber auch Gaben für die Toten, zum Beispiel Brot, was man denen dann auf dem Weg ins Jenseits mitgegeben hat. Im alten Griechenland galt das Backen dann sogar schon als eine eigene Kunst. Sogar Philosophen und Dichter haben darüber geschrieben. Nämlich im Jahr 200 vor Christus gab es

schon diese sogenannten Luxusgebäcke, wie zum Beispiel Honigfladen, Rahmgebäck, Sesamkuchen und. Also da wurde ziemlich viel aufgelistet, was es damals schon gab, worüber sich die Leute natürlich damals auch schon gefreut haben. In Rom gab es dann ab dem 4. Jahrhundert nach Christus die erste Konditoreninnung. Durch technische Fortschritte bei der Mehlherstellung, aber auch bei den Backöfen gab es dann viel, viel mehr Auswahl, weil man einfach viel mehr Möglichkeiten hatte zu backen. Und durch die Kriegszüge der Römer gelangte dann dieses Wissen übers Backen dann auch nach Mitteleuropa, wo dann durch das Christentum vor allem die Mönche in den Klöstern gebacken haben. Aus dieser Zeit stammen auch ziemlich viele bekannte Rezepte, wie zum Beispiel von Zöpfen, Brezeln, Hörnchen und Kipferl. Außerdem von Honig und Lebkuchen, die damals in den Klöstern anscheinend sehr beliebt waren. Übrigens kamen auch die Mönche auf die Idee, diesen Lebkuchenteig auf Obladen zu streichen. Davon gab es ja in Klöstern ganz schön viele zur Verfügung und deshalb ist es auch noch heute so, dass viele Lebkuchen eben auf Obladen gebacken werden. Ab 1800, circa ab der Jahrhundertwende damals, gab es dann tatsächlich auch den großen Durchbruch für die Vielfalt an Backwaren. Also es haben auch mehr Privatleute aus anderen Gesellschaftsschichten gebacken. Vor allem auch durch die Verfügbarkeit von Zucker aus den Zuckerrüben, was es davor auch nicht gab. Und aber auch durch Kakao, Schokolade und Nüsse. Und in der Zeit wurden dann auch die Dauerbackwaren entwickelt, wie zum Beispiel Zwieback oder Keks, die sich halt viel, viel länger halten können. Im Jahr 1889, das war dann ein ziemlich wichtiges Jahr für die Backindustrie, denn damals wurde die erste deutsche Backfabrik von Hermann Balsen in Deutschland eröffnet. Das gab es schon in England, aber eben noch nicht hierzulande. Seitdem gibt es dann auch hier die industriell gefertigten Backwaren. Trotzdem backen natürlich viele Menschen immer noch gerne selbst und es gibt natürlich viele alte Rezepte, aber auch viele neue Rezepte und dadurch entsteht natürlich eine ganz schön große Auswahl an dem, was man alles backen kann. Wie diese Vielfalt eigentlich aussieht und was es da alles gibt, das erfahren wir gleich. Davor hören wir nochmal ein bisschen Musik.

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Annenmay Kantareit mit Erdbeerkuchen. Und ja, der Erdbeerkuchen, das ist nur eine einzige Art von dieser großen Vielfalt, die es in der Kuchenwelt gibt. Und deshalb dachte ich, Rosa, mir passend zum heutigen Thema Kuchen, schauen wir uns jetzt ein bisschen die ganz verschiedenen Arten von Kuchen an, die es so gibt. Denn es gibt wirklich unglaublich viele Rezepte, natürlich in Backbüchern, in Blogs im Internet, aber auch Rezepte, die einfach so innerhalb von der Familie oder zwischen Freunden immer von Generation zu Generation weitergegeben werden. Ich versuche da mal ein bisschen Ordnung reinzubringen, dass wir es ein bisschen überblicken können. Die wichtigsten Oberarten, die es so bei Kuchen gibt, sind zum einen der Rührkuchen. Ich denke, der ist ziemlich bekannt und auch ziemlich beliebt, weil der meistens schnell geht und etwas einfacher ist. Dazu zählen zum Beispiel Marmorkuchen, Sandkuchen oder auch einfach verschiedene Kuchen, die dekoriert sind, wie zum Beispiel ein Nusskuchen. Dann gibt es aber auch noch Biskuitkuchen, die zeichnen sich vor allem durch diesen fluffigen Teig aus. Dazu zählt dann auch eine Biskuitrolle oder auch Tortenböden, die dann eben noch mit Früchten zum Beispiel serviert werden. Dann gibt es Mürbeteigkuchen, da gibt es wieder diese Unterscheidung im Teig. Das ist ein festerer Teig, oftmals als Basis auch für Obstkuchen. Das sieht man aber auch beim Käsekuchen oder bei der Linzer Torte. Und dann wurde mir noch der Hefekuchen aufgelistet. Da ist natürlich der Hefeteig wichtig, steckt auch wieder im Namen und wird dann zum Beispiel beim Bienenstich verwendet. Das waren also so ein paar Über- oder Oberarten, die ich so rausfinden konnte. Planet Wissen hat mir dann aber noch geholfen, die genaueren Kuchenklassiker herauszufinden, die es hier in Deutschland so gibt. Das erste, die habe ich vorhin schon erwähnt und die sind auch ziemlich alt, sind die Honig- und Lebkuchen. Wie gesagt, altes Rezept aus den Klöstern von den Mönchen und das hält sich natürlich aber immer noch. Früher war nur der Unterschied dazu, dass sie es auch das ganze Jahr über gegessen haben. Die Lebkuchen isst man ja heutzutage eher zur Weihnachtszeit. Den zweiten Kuchenklassiker, den ich dort finden konnte, das ist der Apfelkuchen. Kennt bestimmt auch jeder und zählt auch zu den ältesten Kuchenformen. Das hat vor allem den interessanten Grund, dass Obst neben Honig lange Zeit die einzige Süßstoffquelle war, weil es halt nicht schon immer den Zucker aus den Zuckerrüben gab zum Backen. Und deshalb war der auch früher beliebt, ist es aber heute natürlich auch noch. Der Strudel, bei dem war ich mir nicht ganz sicher, ob der zu Kuchen zählt oder nicht, der wurde aber auch aufgelistet. Der muss natürlich nicht unbedingt mit Äpfeln sein, kann es aber und ist es meistens auch der bekannte Apfelstrudel. Die ersten Rezepte von dem Strudel werden auf 1750 datiert. Es gab aber auch schon davor Rezepte mit so einem dünnen Teig. Und ein weiterer Kuchenklassiker, den bestimmt auch jeder schon gegessen hat, das ist der Käsekuchen. Heute ist es ein Quarkkuchen auf Mürbeteig meistens. Früher waren da tatsächlich Käsestückchen drin, die dann mit Eiern verkühlt werden. Deswegen heißt er auch Käsekuchen. Und dann gibt es noch den Gugelhupf, der ist natürlich auch bekannt, finde ich persönlich auch richtig toll, bezieht sich da vor allem aber auf diese Form, die ja ziemlich charakteristisch für diesen Kuchen ist und die ist vor allem durch die Entwicklung der Backform dann entstanden. Es gibt natürlich viele Varianten, der Teig ist manchmal mit Marmor, manchmal ist es eine einzige Teigsorte und manchmal sind auch noch Früchte drin, also kann wirklich vielfältig variiert werden. Und dann den letzten spezifischen Kuchenklassiker, den mir Planet Wissen noch gezeigt hat, das ist der Baumkuchen, den hätte ich fast vergessen, aber natürlich, das ist ein Klassiker und das Rezept für den Baumkuchen an sich, das gibt es auch schon seit 1580, ist also auch schon ziemlich alt, wurde früher dann auch Spießkuchen genannt, weil es eben traditionell eben aufgespießt ist, der Teig, und eben dadurch dann gebacken wird. Dann gibt es natürlich auch noch andere Klassiker, die ziemlich bekannt sind, aber nicht unbedingt zu den Kuchen sind. Ich würde sie trotzdem noch erwähnen, wegen eben der Beliebtheit als Klassiker. Da gibt es zum einen den Stollen, oftmals ja auch Christstollen wegen der Weihnachtszeit, die Muffins, die ultra beliebt sind, eigentlich sind es ja sowas wie Mini-Kuchen. Die Sachertorte wurde mir noch genannt, Berliner natürlich, was manche auch noch anders bezeichnen, und dann auch noch die Sahnetorte, die natürlich bekannt ist und auch eigentlich bei jedem Kuchenverkauf oftmals auch zu erwerben ist. Das waren jetzt natürlich viele Kuchen und viele Klassiker, die meisten sind natürlich bekannt, aber es waren alles Kuchen aus Deutschland, aber andere Länder haben natürlich auch noch Kuchen oder eine bestimmte Kuchenkultur. Da habe ich mich gefragt, was es dort eigentlich so gibt. Und das schauen wir uns gleich an, welche Vielfalt es in anderen Ländern gibt. Davor hören wir nochmal Musik und ich habe nochmal ein passendes Stück gefunden zur heutigen Sendung, nämlich Kaffee und Kuchen. Da hören wir jetzt rein. Komm mal rüber.

Ja, hallo. Ich hätte gern ein Cappuccino mit Hafermilch und gerne bitte einen Apfelstrudel mit extra Streusel drauf. Dankeschön.

Hier ist der Störmelder auf Radio Störfunk mit mir, Rosa. Heute zum Thema Kuchen, und da haben wir gerade schon erfahren, welche Kuchenvielfalt es in Deutschland gibt. Es gibt aber natürlich auch noch Kuchen aus aller Welt, und die möchten wir uns jetzt auch noch ein bisschen anschauen. Hier ist der Überblick natürlich genauso schwierig wie auch in Deutschland, eigentlich noch schwieriger, weil es natürlich noch mal eine größere Vielfalt gibt. Deshalb habe ich mich dazu entschieden, mich am Artikel von der österreichischen Zeitung Der Standard zu orientieren. Die haben nämlich berichtet von einer weltweiten Abstimmung auf der Kulinarik-Plattform Taste Test mit über 18.000 Menschen, die dort dran teilgenommen haben, aus dem Juli 2025. Und wir schauen uns jetzt die Top 10 an, um so ein bisschen an die Kuchen anderer Länder die kennenzulernen. Ich entschuldige mich jetzt im Voraus schon mal für die Aussprache, denn bei manchen bin ich mir nicht ganz sicher. Wir starten mit Platz 10, das ist Jordgubbsdrata aus Schweden. Das ist ein Biscuitkuchen mit Zitronensirup. Da drinnen ist dann Konditorcreme, die ist auch noch mit Erdbeeren vermengt. Und das alles ist dann nochmal eingepackt in Mascarpone-Schlagsahnecreme. Und das wird dann oben auch nochmal oftmals mit Erdbeeren, aber auch mit anderem Obst dekoriert. Und das passt anscheinend ziemlich gut in den Frühsommer vom Geschmack her. Auf Platz 9 ist Marcinek aus Polen. Das ist eine Torte, Mischung aus Kuchen und Torte mit bis zu 20 Schichten aus ganz dünnem Teig. Dazwischen ist dann Creme aus Sauerrahm und Sahne, und das wird dann alles noch verfeinert mit Zitrone und Vanille. Auf Platz 8, der kommt aus Portugal mit Pão de Ló de Uva. Das ist auch wieder ein Biscuitkuchen, aber mit einem teigigen Inneren. Ich fand, das sah sehr, sehr interessant aus, als ich das Bild gesehen habe. Es wird auch in Backpapier serviert, und die Masse, die dort noch so teigig ist innen drin, die besteht vor allem aus Zucker und Ei und wird dann auch eher gelöffelt, der Kuchen. Auf Platz 7, der kommt aus Tschechien. Das ist Falaschi Fregal. Das sieht eher aus wie eine süß belegte Pizza, also ein bisschen auch an Flammkuchen hat mich das erinnert. Es besteht aber aus Germteig, der wird belegt mit ganz vielen verschiedenen Sachen, mit Streuseln, Marmelade, Früchten, Frischkäse, geht aber auch mit Gemüse. Also auch wieder eine große Vielfalt, die man dort variieren kann. Auf Platz 6 ist die Torta Caprese aus Italien. Das ist eigentlich ziemlich simpel. Es ist ein Schokoladenkuchen. Der sieht auch aus wie jeder andere Schokoladenkuchen, aber ohne Mehl, und ist deshalb eine ziemlich bekannte Spezialität dort. Auf Platz 5 liegt der Basque Cheesecake. Der ist aus Spanien. Ist eigentlich wie ein normaler Käsekuchen, hatte aber einen großen Hype auf Social Media, weil der wird ein bisschen anders zubereitet, hat auch so eine käsekuchenartige Füllung, wird aber gebacken, bis die Kruste dunkelbraun ist, und dadurch soll es dann so karamellisiert werden. Auf Platz 4 ist Tres Leches aus Nicaragua. Das ist ein flaumiger Kuchen, der wird aber in dreierlei Milch getränkt und ist eine Spezialität im gesamten Lateinamerika. Dann kommen wir jetzt auch schon zu den Top 3 von den Kuchen weltweit. Auf Platz 3 ist Medovik, das kommt aus Russland, das ist eine Schichttorte. Auf Platz 2 liegt Kladdkaka, das ist aus Schweden, ist ziemlich traditionell der Schokokuchen, wird mit sehr viel Kakao gebacken und ist innen saftig und eher klebrig, und außen ist es dann aber trotzdem sehr fest gebacken. Und jetzt der Platz 1 von dieser Abstimmung von dem Kuchen weltweit, der kommt nochmal aus Polen, sowie Platz 9 mit Sernitsch. Das ist eine Art Käsekuchen, wird aber traditionell mit so einem speziellen polnischen Frischkäse zubereitet, der etwas körniger und fester ist, und der Boden besteht auch aus Mürbeteig, also ähnelt auch einem klassischen Käsekuchen. Das waren jetzt also die beliebtesten Kuchen weltweit. Ich weiß nicht, wie gut ihr sie euch vorstellen konntet. Wenn nicht, kann ich euch den Artikel von dem Standard empfehlen. Da sieht man nochmal die ganzen Bilder zu den Kuchen und kann sich es vielleicht nochmal ein bisschen besser vorstellen. Übrigens gibt es auch mehrere Feiertage fürs Backen von Kuchen. In den USA gibt es wirklich unzählig viele, zum Beispiel heute. Da ist heute Tag des Kirschkuchens. Weltweit wird das Backen am 17. Mai gefeiert. Und in Deutschland gibt es nochmal zwei spezifische Feiertage für zwei Kuchen, nämlich am 10. Dezember ist Tag des Christstollens und am 12. Dezember Tag des

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1: Isaac Hale mit seinem Cover von Use Somebody hier im Störmelder. Ich, Rosa, habe schon viel übers Thema Kuchen geredet in dieser Sendung. Jetzt soll es aber noch um ein anderes Thema gehen, nämlich um das Thema Film. Genauer gesagt auf der Berlinale, denn dort ist Katrin und sie hat uns schon den Rest der Woche versorgt mit vielen Berichten über verschiedene Filme. So einen hat sie auch nochmal heute für uns vorbereitet. Wie sich das anhört, da würde ich sagen, hören wir einfach direkt rein.
2: Berlinale aus der Dose Teil 6. Heute haben wir mit im Gepäck den Eröffnungsfilm der Sektion Panorama. Das war in diesem Jahr ein libanesischer Film Only Rebels Win von der Regisseurin Danielle Arbit. Wir haben zwei Menschen, die sich zufällig kennenlernen und die sehr viele Unterschiede aufweisen. Also sie ist viel älter als er. Sie hat eine andere Religion, er hat eine andere Hautfarbe und sie haben auch unterschiedliche Ethnien. Und das Ganze dann noch im Libanon. Ihre wunderbar zart gefilmte Liebe oder der Beginn der Liebe wird sofort nicht nur kritisch beäugt, sondern auch lautstark kritisiert. Ich musste ein bisschen auch an Angst, Essen, Seele aufdenken von Rainer Werner Fassbinder. Man könnte sagen, vielleicht eine kleine Verneigung vor dem Film, aber natürlich eine ganz eigene Geschichte. Danielle Arbit erzählt diese traurige Liebesgeschichte, muss man sagen, aber mit Hoffnungsschimmer am Ende in sanften Farben, ruhigen Bildern und einer schönen Halbtotalen. Also es gibt ein bisschen Distanz immer wieder und doch ein bisschen Nähe zu dem Protagonistenpaar. Sie schafft aber noch was ganz Wunderbares, nicht nur diesen Beziehungsraum, und wir sind natürlich mittendrin im Libanon, dazu gleich noch zwei Sätze, sondern ein kleiner Gegenpol und auch ein bisschen ein kleiner Protestmoment zu dieser breiten gesellschaftlichen Ablehnung ist das Café, in das Osman immer geht. Da ist eine junge Frau, die gerne singt. Da ist ein Mann, der in Damenkleidung dort sitzen kann, ganz entspannt. Ja, es sind noch ein paar Kleinganoven, ja. Und der Typ, der die Überfahrten in die Türkei ermöglicht, der sitzt da auch. Aber das ist ein sehr schöner Gegenpol und der macht sehr viel Freude, das auch zu beobachten. Denn Susanne lässt sich auch darauf ein, weil sie ist wirklich eine coole Frau. Only Rebels Win von Danielle Arbit ist auf jeden Fall eine cineastische Empfehlung für euch zum Abschluss, ja, der Berlinale und der Berlinale aus der Dose hier im Störfunk. Die Regisseurin bezieht sich aber auch noch auf aktuelle Geschehnisse und schafft das in dem Film Only Rebels Win durch eine interessante Klammer. Gleich zu Beginn des Films sehen wir eine große Stadt im Libanon. Und sie verweist uns als Zuschauerin aber darauf, dass sie da nicht drehen kann aufgrund der israelischen Angriffe und sie das Studio oder in einem Studio so rum die ganzen Straßen nachgebaut hat, damit wir ein wirkliches Gefühl haben, Stein für Stein, schreibt sie. Das ist wirklich wie ein kleiner Brief an den Anfang des Films gesetzt. Und am Ende des Films, wenn die Susanne Osman erstmal ziehen lässt, und wir dann doch nochmal einen Brief von ihm zu hören bekommen aus dem Off, also passend zum Anfang. Da wird die Kamera schwenken und wir sehen die Hauptdarstellerin von Susanne in das Filmset zurücklaufen. Also sprich, die filmische Klammer wird konsequent, aber mit zwei unterschiedlichen Mitteln eingehalten. Tolle Sache das. Only Rebels Win, der diesjährige Eröffnungsfilm der Sektion Panorama, ein definitiver Win für alle, die Lust haben auf gutes Kino.
1: Vielen Dank dir, Katrin, für deinen letzten Bericht von der Berlinale aus. Ich habe mich auf jeden Fall gefreut, dass der Störmelder durch dich so aktuell bleiben konnte und ich hoffe, ihr habt euch auch über die Berichte gefreut und etwas von der Filmwelt dort mitbekommen. 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

das war heute ein köstlicher Störmelder zum Abschluss der Woche, würde ich sagen. Zumindest dem heutigen Thema nach, denn das waren die Kuchen. Wir haben uns erstmal angeschaut, was ein Kuchen eigentlich zu einem Kuchen macht und wie die Kuchengeschichte aussieht. Danach haben wir einen Blick geworfen auf die verschiedenen Arten hier in Deutschland und dann habe ich euch noch ein paar Kuchen weltweit gezeigt. Außerdem ging es dann nochmal ein letztes Mal nach Berlin auf die Berlinale, dank Katrin und ihrem heutigen Bericht. Auf Radio Störfunk geht's weiter mit den Störfunk Tunes. Heute um 19 Uhr erwarten euch in der Sendung Sluggish Klänge aus dem Reggae, dem Dancehall und dem Ska. Wir hören uns am Montag wieder. Ein schönes Wochenende euch.

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2: Halli, Hallöchen, ich bin die Luna und ich habe heute was von meiner Lieblingsmusik dabei. Und so habe ich mich entschieden, heute eine Psytrance Hightech Goa Stunde zu machen. Wir starten mit Sam Chow von Mandragora. Viel Spaß!

Sehr schönes Lied, das hat mir beim Aufnehmen direkt gute Laune gemacht. Der Song heißt Making Me Nervous und ist ein Saita Conifits Remix von Brad Sachs, Saita und Conifits. Und meine kleine Story zu diesem Lied, ich war wandern, an dem Tag bin ich echt viel gelaufen, meine Beine haben sehr weh getan am Ende, aber das ist ja was Gutes. Und da habe ich das Lied relativ neu in meiner Playlist gehabt und habe es dann 5-mal, 6-mal, ich habe es so auf Dauerschleife und ganz oft nacheinander angehört. Und ich finde einfach, es hat eine sehr schöne Melodie, ist schön ausgeglichen zwischen Elektropart und Gesang und hat einfach ein paar episch klingende Stellen. Ja, wir machen direkt weiter mit einem Ghost Rider Song, nämlich Speed of Soul. Es ist ein Quirox Remix und ja, ich mag Ghost Rider sehr gerne. Entspannte Musik, also starten wir.

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Es müsste immer Musik da sein. 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Und an der Stelle, wo es am allerschönsten ist, da müsste die Platte springen und du hörst immer nur...

0: Nilix, was für ein toller DJ. The 25 hieß der Song und der war 2019 die offizielle Hymne vom Nature One Festival, ein großes elektronisches Musikfestival. Und da bin ich schon ein bisschen traurig, dass ich 2019 nicht auf diesem Festival war, weil ich mag das Lied so gerne und das in Festivalstimmung muss super sein. So, und weil beide DJs, Ghost Rider und Nilix, so wundertoll sind, machen wir weiter mit einem Song von den beiden zusammen und noch The Gardener and the Tree und der Song heißt Wonders und wenn das nicht mal eine Banger-Mischung ist von DJs, dann weiß ich auch nicht.
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Das schöne Lied gerade eben hieß Ode Jova von Liquex and Myrex. Und ich habe das gerade eben erst wieder in meiner Playlist gefunden. Ich habe es sehr lange nicht gehört. Als ich 17 war, habe ich es aber sehr gerne gehört. Und ich finde, der Drop da drin, besonders der erste, ist einfach wunderschön. So, wir sind schon beim vorletzten Song angekommen. Der Song heißt Time und ist von Babalos und Aquavita und finde ich sehr episch auf jeden Fall zum Ende der Sendung.

Jetzt ist die Psytrance Hour leider schon zu Ende. Es hat mir sehr Spaß gemacht, es hier aufzunehmen. Ich bin auch voll abgegangen hier im Studio. Aber nächstes Mal, wenn ich die Tunes mache, suche ich mir einfach ein anderes Genre aus, was ich gern mache. Dann kann ich dazu genauso abgehen und ihr da draußen auch. Am Mikrofon war die Luna. Wir sehen uns nächstes Mal am Montag bei dem Störmelder und ihr hört die Störfunk-Tunes.

ist 22 Uhr am Montagabend. Willkommen zur Flower Power Hour auf Radio Störfunk. Eine Stunde Musik aus einer Zeit, in der viele glaubten, dass sich die Welt verändern lässt. Durch Musik, durch Ideen, vielleicht sogar durch Liebe. Aber die 60er waren nicht nur bunt, nicht nur Blumen, Freiheit, Aufbruch, yeah! Irgendwann kamen Zweifel dazu, Konflikte, Krieg, Müdigkeit. Und genau darum geht es uns heute. Um den Weg zwischen Utopie und Asphalt, zwischen Hoffnung und Ernüchterung, Flower Power ohne Blumen. Aber wir beginnen dort, wo sich noch alles möglich anfühlt. Mit Fifth Dimension und Aquarius.

The Doors mit Riders on the Storm von dem wunderbaren Album L.A. Woman. In den ersten Jahren der Flower Power Bewegung war ja noch Aufbruchstimmung. Neue Musik, neue Ideen, neue Freiheit. Lasst uns was ausprobieren. Aber dann änderte sich halt der Ton. Die Welt da draußen wurde rauer und realistischer und viele Songs der späten 60er Jahre klingen deswegen plötzlich mehr nach, nicht mehr nach Aufbruch, sondern eben nach Realität. Und manch einer wünscht sich auch die alte Zeit zurück. Hier sind die Beatles. Get Back.

0: Ja. Und jetzt habe ich mein Skript verloren. Das war natürlich CCR, Fortunate Son, erstmal das. Und ich glaube, den Song muss ich öfter spielen. Aber kommen wir zu einem anderen Lied. Manchmal reicht ein einziges Gitarrenriff, um ein Lebensgefühl einzufangen. Und die nächste Geschichte beginnt mitten in der Nacht. Nein, nicht nochmal Randy Sonnenstorm. Wir sind in einem Hotelzimmer, irgendwo in den USA. Und wir kommen zur Geschichte hinter dem Song.
1: Die Geschichte hinter dem Song. ...1965 touren die Rolling Stones bereits zum dritten Mal durch die USA, unter anderem durch Florida. Mitten in der Nacht wacht Keith Richards im Hotelzimmer auf. Kein Licht, kein Plan, nur eine Idee. Er greift zur Gitarre, spielt ein paar Töne, ein kurzes, kantiges Riff... nimmt es auf einem kleinen Kassettenrekorder auf dem Nachttisch auf. Dann schläft er wieder ein. Am nächsten Morgen hört er sich das Band an. Erst dieses Riff und dann fast 40 Minuten nichts als Schlafgeräusche. Aber diese paar Sekunden am Anfang haben etwas. Noch am selben Morgen spielt Richards das Riff Bandkollege Mick Jagger vor. Und plötzlich steht da diese Zeile im Raum. I can't get no satisfaction. Jagger ist begeistert und schreibt den Song zu Ende. Eigentlich war der Song ursprünglich anders gedacht. Das bekannte Gitarrenriff war im Studio nur ein Platzhalter für Blechbläser. Also Trompeten, Saxophon und so weiter. Doch statt einer sauberen Produktion bleibt dieser raue, verzerrte Klang erhalten. Möglich gemacht durch ein damals neues Effektgerät, das Fuzz-Pedal. Damals brandneu, heute Standardtechnik. Und genau dieser Sound macht den Song später unverwechselbar. Interessanterweise erinnert der Rhythmus des Riffs auch an einen Motown-Hit aus derselben Zeit, Nowhere to Run von Martha and the Vandals.

Diese treibende, leicht nervöse Energie steckt auch in Satisfaction. Nur eben nicht geschniegelt und tanzbar, sondern rauer, unruhiger. Und genau so fühlt sich auch der Text an. I can't get no satisfaction. Streng genommen ist das grammatikalisch falsch. Eine doppelte Verneinung. Aber genau das macht die Zeile so stark. Sie kommt direkt aus dem Blues und bedeutet eben nicht einfach keine Zufriedenheit, sondern überhaupt keine, gar keine, nie, nicht, nimmermehr. Der Song erzählt nicht von großen politischen Ideen, sondern von einem Gefühl, das viele damals plötzlich teilen. Unzufriedenheit. Mit Werbung, mit Konsum, mit Erwartungen, mit einer Welt, die vorgibt, wie man zu leben hat. Der Song trifft auf jeden Fall etwas, das damals beginnt und sich in den Jahren danach immer weiter verstärkt, bis aus diesem Gefühl irgendwann Protest wird. Und aus Protest eine ganze Bewegung. Das Verrückte ist nur, Mick Jagger glaubte damals nicht, dass ihn dieses Lied jahrzehntelang begleiten würde. In den 60ern sagte er einmal, ich würde lieber sterben, als mit 45 noch Satisfaction zu singen. Heute wirkt dieser Satz fast absurd, denn Mick Jagger ist 82 und kaum ein anderes Lied steht bis heute so sehr für die Rolling Stones. Und für dieses Gefühl, dass unter der glänzenden Oberfläche irgendetwas nicht stimmt.

Ja, vielleicht war das damals genau der Anfang dieses diffusen Gefühls, dass unter der glänzenden Oberfläche irgendwas nicht stimmt. Und je länger die 60er dauerten, desto lauter wurde dieses Gefühl. Und natürlich haben auch andere große lyrische Sänger sich diesem Gefühl angenommen. Lyrische Sänger, 60er Jahre. Bob Dylan. A hard rain's gonna fall.

Ich weiß nicht, wie es euch geht, aber Leonard Cohen, das ist... Oh. Neudeutsch würde man sagen, da schwingt die Coolness so im Subkontext mit. Aber wir steigen um in der Stilrichtung, weil viele Songs dieser Zeit wollten ja nicht mehr nur unterhalten. Leonard Cohen wollte auch nicht nur unterhalten, ne? Der hatte was zu sagen. Ja? Er wollte was warnen, Fragen stellen oder einfach beschreiben, wie sich die Welt plötzlich anfühlt. Und manche Musiker gingen da aber noch einen Schritt weiter, weg vom klassischen Popsong hin zu Klangexperimententen, ja, Wismetenten und Klangexperimententen und Psychedelia und Kontrollverlust. Und die nächsten 8 Minuten gehören

0: das wollte ich doch erst nachher spielen, weil vorher muss ich ja was erzählen. Denn wir haben ja eine Rubrik in dieser Sendung. Und jetzt finde ich gerade den Jingle wieder mal nicht. Und dabei habe ich doch heute sensationelle 26 Hörer über Webradio. Da muss man sich doch anstrengen.
1: Die Platte der Woche.
0: Jo. Die Platte der Woche. Es gibt nämlich Alben, die sind nicht wie eine Sammlung einzelner Songs. Ja, keine Playlist, sondern eine Reise. Wie ein Film im Kopf. Wow. Oder wie ein langsamer Absturz. Die Platte der Woche gilt heute als eine der ersten Rockopern überhaupt. Nein, nicht The Who, nicht Tommy. Veröffentlicht 1968 von einer Band, die oft im Schatten von Beatles, Stones und The Who stand. Dabei waren The Pretty Things mindestens genauso mutig. Und S.F. Sorrow erzählt die Geschichte eines Menschen, der durch Liebe, Krieg, Verlust, Orientierungslosigkeit getrieben wird. Es ist keine Hippie-Romantik, habt ihr gerade gehört. Es ist keine Baltik-Folklore, Yippie, sondern eher die Frage, was passiert mit einem Menschen, wenn die große Euphorie langsam verschwindet? Und genau deshalb passt dieses Album heute perfekt in die Sendung. Unsere Platte der Woche, SF Sorrow von The Pretty Things. Und als nächstes hören wir noch SF Sorrow is Born. Nee, haben wir ja gerade gehört. Entschuldigung, jetzt bin ich in der Liste verrutscht. Wir hören Balloon Burning.

Hier müssen wir die Welt von SF Sorrow leider verlassen, auch wenn meine Kollegen Björn und Wolf mich jetzt wieder schelten und sagen, das macht man nicht, so einen geilen Song lässt man nicht. Ich muss, weil ich will noch was anderes sagen, bevor ich den letzten Song in Gänze spielen möchte, denn die 60er endeten nicht in einem ganz bestimmten Tag, vielleicht verschwanden sie ja auch gar nie. Vielleicht tauchten ihre Fragen bis heute immer wieder auf. Fragen nach Freiheit, nach Wahrheit und nach einem anderen Leben. Und vielleicht bleibt am Ende genau das übrig. Musik, die sich traut, mehr zu sein als bloße Unterhaltung. Zum Abschluss der heutigen Flower Power Hour noch ein letztes Stück von den Beatles. Und vielleicht auch eine kleine Erinnerung daran, worum es bei all dem ursprünglich mal

Und ein weiteres Mal willkommen in der Akademie der Weltmarktverlierer im schönen Rathausstörfunk. 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Ja, es gibt wieder ein reichhaltiges Programm in und der jetzigen Sendung. Es wird einmal darum gehen, mal einen Blick hinter die Grenze, diesmal von Russland zu werfen. Denn da tummeln sich im Zusammenhang mit dem Ukraine-Krieg, da tummeln sich zwei wichtige Fraktionen, die sich gegenseitig nicht wirklich leiden können. Und darüber gibt es zu berichten. Zum Zweiten wird es darum gehen, auch der Deutsche Gewerkschaftsbund hatte eine Kundgebung am 1. Mai auf dem Unterwirt. Und auch hier gab es einen Vortrag von einem Betriebsratskollegen zur Krankenhaussituation hier im Kreis. Und da denke ich, den sollten Sie kennen. Ja, und schließlich ist es ja auch so, es gibt sowas wie die Forderung nach Klimagerechtigkeit. Und wir schauen uns mal an, wie ist es denn mit den Reichen und den wirklich Reichen und deren Verhältnis zum Umweltschutz beziehungsweise deren Fußabdruck, deren CO2-Fußabdruck. Ja, das wird uns in dieser Sendung beschäftigen und jetzt gibt's aber erstmal wieder was auf die Ohren an Musik.

Sie hörten Rabbi Abu Khalil aus The Sultan's Picnic. Und wieder mal ist das Thema Krieg in der Ukraine hier in der Akademie der Weltmarktverlierer zu finden. Mein lieber Kollege Hans Gräf hat ja in der letzten Sendung gesagt, dass der Kriegsbetreiber im eigenen Haus sitzt und hat eine Fülle, wirklich eine Fülle von Belegen und Autoren aufgeführt, um diesen Standpunkt, um diese Sichtweise zu bestärken. Und der hat einen davon, auf den möchte ich jetzt nur mal hinweisen, stellvertretend für alle viele andere, es ist Harald Kujat, welcher mal als Generalinspekteur bei der Bundeswehr gewirkt hat und der heute Land auf und Land abzieht und trommelt dafür. Man möchte doch bitte verstehen, dass der Krieg in der Ukraine vom NATO-Bündnis, von den westlichen Staaten und also von Europa und den USA zu einem sehr großen Teil befördert und angestiftet ist. Harald Kujat spricht von der Einschnürung Russlands, woraufhin eben Russland auf die bekannte Weise mit dem Überfall auf die Ukraine reagiert hat. Ob das jetzt neben der Völkerrechtsverletzung, die damit auch verbunden ist, ob das politisch sinnvoll ist aus Sicht Russlands, ist nochmal eine ganz andere Frage. Und genau die Sicht Russlands, darum soll es jetzt in dem folgenden Beitrag hier in der Akademie der Weltmarktverlierer im schönen Rathaus Störfunk gehen. Und zwar finde ich schon im August 2025 letzten Jahres einen Artikel in der Le Monde Diplomatique mit dem Titel Lagerkämpfe in Moskau. Boris Kargalitsky und Alexei Sachnin schreiben in diesem Beitrag in der Le Monde Diplomatique: Donald Trump hat die Geduld mit Wladimir Putin verloren. Doch der monatelange Flirt des US-Präsidenten mit dem Kreml-Chef hat die Konkurrenz zwischen zwei außenpolitischen Narrativen in Moskau sichtbar gemacht. Weiter unten fahren die beiden fort. Im russischen Regierungslager kursierten von Anfang an zwei Narrative zur Rechtfertigung der Ukraine-Invasion. Das erste entwirft eine existenzielle Bedrohung durch die hegemonialen Pläne des Westens, der die Ukraine dafür benutzt, Russland zu unterwerfen. In diesem Narrativ spielt der Begriff Weltmehrheit eine zentrale Rolle. Gemeint ist damit der globale Süden, den Moskau mit einer antiimperialistischen Rhetorik, die fast schon sowjetisch anmutet, für ein antiwestliches Lager gewinnen will. Und weiter. Nach dem zweiten Narrativ ist Russland eine Art Arche Noah für die traditionellen und christlichen Werte der europäischen Zivilisation, die von den Regierungen Europas und Nordamerikas verraten wurden. Es geht dabei auch um eine Rückkehr zu klassischen griechischen, römischen und christlichen Wurzeln. Und noch weiter unten schreiben die beiden dann: Bis vor kurzem bestand zwischen beiden Narrativen eine Art friedlicher Koexistenz. Kremltreuen Politikern oder Intellektuellen stand es frei, sich der antiimperialistischen oder der messianisch-konservativen Argumentation zu bedienen. Aber zuletzt hat die Aussicht auf einen Deal zwischen Putin und Trump die nuancierten Differenzen zu einer harten Demarkationslinie verfestigt. Als Sprecher der messianischen Fraktion betont Alexander Dugin die Gemeinsamkeiten zwischen dem russischen Präsidenten und einem Teil der Trump-Anhänger und verkauft zugleich die Verständigung mit Washington als geopolitischen Pragmatismus. Gegenüber China, und das ist hier wichtig, meine Anmerkung, gegenüber China formuliert Dugin dagegen eine deutliche Kritik. Im Projekt der neuen Seidenstraße und Xi Jinpings Konzept einer Schicksalsgemeinschaft der Menschheit vermutet er
Zitat im Zitat, eine andere Version der Globalisierung, die nicht mehr Amerika, sondern China zentriert sei. Zitat Ende im Zitat. Ja, das ist der Streitpunkt, der sich jetzt innerhalb der russischen Führungselite abbildet. Laut Dugin würde eine Übereinstimmung mit den USA für Russland eine größere Unabhängigkeit im Rahmen einer Weltordnung der Großmächte gewährleisten. Allerdings hat der Deal mit den USA, von dem Dugin und Malofejew träumen, eine unabdingbare Voraussetzung. Er darf keine Konzessionen in Sachen Ukraine beinhalten. Trump muss verstehen, dass die Ukraine entweder uns gehören oder nicht mehr existieren wird, hält Dugin fest. Soweit mal die beiden Autoren. Und was jetzt die Fraktion der Weltmehrheit, also diese eher sich antiimperialistisch verstehende, mit dem Süden verbündete Fraktion dazu meint, gibt's nach dem nächsten Musiktitel.

Ja, Sie hören immer noch die Akademie der Weltmarktverlierer im Radiostörfunk und soeben Archie Shepp mit New Africa. Ja, wir fahren fort mit dem Artikel aus dem Le Monde Diplomatique, Lagerkämpfe in Moskau. Die andere Fraktion der Weltmehrheit, wie schon vorhin beschrieben, dazu schreiben Kagalitsky und Sachnin, der Meinungsstreit zwischen den beiden ideologischen Lagern hat sich in letzter Zeit zumindest auf rhetorischer Ebene deutlich zugespitzt. Ein Beispiel. Dem Schriftsteller Sachar Prilepin, einem Duma-Abgeordneten der kremlnahen Partei Gerechtes Russland, platzte der Kragen ob der Lobeshymnen auf Trump. Ihr könnt diesen Planeten nicht zu zweit lenken, ihr Verräter und Gangster. Ihr lasst den globalen Süden binnen Sekunden fallen, sobald euch Trump die Wangen tätschelt. Verdammte Stiefellecker. Ganz ähnlich empfinden es einflussreiche sogenannte Militärblogger, von denen viele in einer Annäherung zwischen Moskau und Washington nicht nur eine Gefahr für die Souveränität des Landes sehen. Einige vermuten überdies die Absicht, Russland wieder zu einem vom Westen abhängigen Rohstofflieferanten zu degradieren. Im selben Geist, wenn auch in kühnerem Ton, bezeichnet Fedor Lukjanov, Chefredakteur der Zeitschrift Russia in Global Affairs, eine Zusammenarbeit mit dem Weißen Haus zulasten der Beziehung zum globalen Süden als strategischen Fehler. Sollte Russland auf die Avancen Trumps eingehen und auch sich gleichzeitig von seinen nicht-westlichen Partnern abwenden, würden sich die Wahrnehmung verfestigen, dass man die Anerkennung von Seiten des Westens über alles stelle. Nun mal soweit die Zitate aus diesem Artikel Lagerkämpfe in Moskau. Und was ich jetzt aus Zeitgründen nicht hier vortragen werde, beide Fraktionen haben ganz materielle Gründe. Die Peking-Orientierten sind eben auch noch durch die Waffenbrüderschaft mit Peking und auch sehr materiell, dass die Firmen, die damit verknüpft sind, dass die erhalten bleiben, dass diese Oligarchen, die diesen Teil der Wirtschaft Russlands bedienen, dass die auch weiterhin den Einfluss haben. Und genauso umgekehrt sind die mit einer Versöhnung auf den Westen aussehen, also die Arsenoa-Fraktion, dass die dann eben auch jene Quellen wieder aktivieren können, die ihnen genommen wurden durch die Sanktionen und ähnliches mehr. Also das heißt also auf beiden Seiten, und das führen die beiden Autoren sehr eindrucksvoll aus, dass beide Fraktionen ganz harte politische und politökonomische Interessen vertreten. Und das wird wohl noch ganz spannend werden, dann oder auch nicht spannend im Sinne von unangenehm, wie welche der beiden Fraktionen sich in Russland durchsetzen werden. Das heißt also, ich will damit sagen, wir haben es hier nicht nur mit der Diskussion von verschiedenen Frühstücksdirektoren zu tun, sondern knallharten politisch-ökonomischen Strömungen, die in dieser Gesellschaft vorherrschen. Und Putin dirigiert die gewissermaßen. Der hält die an der kurzen Leine und kann sich immer je nach Situation entscheiden, welche Fraktion er dann bedient. Also das ist jetzt meine persönliche Auffassung dazu. Und noch eine Anmerkung dazu, es wird ja auch sichtbar, welche der beiden Narrative die Linke in Europa bedient, nämlich die antiimperialistische, die anti-westliche in diesem Sinne, jene, die auch, wie ich vorhin sagte, die Einschnürung Russlands beklagt. Ja, soweit dieser Beitrag Lagerkämpfe in Moskau. Nächster Titel.

0: Rare Bird beschreiben sie leider sehr genau. Half the world hates the other world and half the world has all the food. Der Titel erschien 1969 und hat leider nichts, gar nichts an Aktualität verloren. Der Deutsche Gewerkschaftsbund hat auch dieses Jahr wieder die Tradition hochleben lassen, nämlich sich zu versammeln und für die Rechte der abhängig Beschäftigten einzutreten auf dem Unterwirt. Und Sandy Schüler war dort die Sprecherin, die Maisprecherin diesen Jahres vom Bezirksjugendausschuss. Und so begann die Veranstaltung bei bestem Maiwetter.
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1: Soweit mal traditionelles Liedgut beim 1. Mai des Deutschen Gewerkschaftsbundes hier in Schwäbisch Hall. Es folgt nun ein Vortrag von Dieter Stoll, der etwas sagen wird zur Gesundheitsversorgung mit Krankenhäusern hier im Kreis Schwäbisch Hall.
2: Liebe Kolleginnen und Kollegen, wie der Jochen schon gesagt hat, mein Name ist Dieter Stoll. Ich bin Betriebsratsvorsitzender beim Klinikum in Crailsheim und seit vielen Jahren aktiver Gewerkschafter bei Verdi. Als Jochen etwa vor 2 Wochen anfragen ließ, ob ich zu dieser SAH-Geschichte aus Sicht der Beschäftigten etwas sagen könnte, habe ich nicht lange gezögert und Ja gesagt. Solche Gelegenheiten muss man nutzen. Danke dafür. Bekanntlich hat der Landkreis seit dem 01.01.2025 das DIAG in Schwäbisch Hall übernommen und ist somit Betreiber von 2 Krankenhäusern. Beide Krankenhäuser erwirtschaften leider ein Defizit und die anstehenden Baumaßnahmen kommen ja noch dazu. Die Sorge, wie das gestemmt werden kann, sind sogar berechtigt. Also hat sich der Landkreis auf Partnersuche begeben. Bei einem Ausschreibungsverfahren hat sich nur die SAH-Gruppe als einziger Bewerber herausgestellt. SAH steht für Stiftung Rehabilitation Heidelberg. Sie betreiben Krankenhäuser, Reha-Kliniken, Bildungseinrichtungen. Man hat fleißig verhandelt und um Positionen gerungen. Über die jeweiligen Zwischenergebnisse wurden wir als Betriebsräte von der Landkreisführung und der Geschäftsleitung leider nicht informiert oder zu den nicht öffentlichen Sitzungen des Kreistages eingeladen. Wir waren auch, wie alle BürgerInnen, aus Zeitung lesen angewiesen. Jetzt kam am Montag die Nachricht, SAH ist raus. Sie haben die Verhandlungen abgebrochen. Das haben sie letzten September auch schon einmal gemacht, aber jetzt wohl endgültig. Es gibt keinen Einstieg von SAH bei unseren Krankenhäusern, keine Privatisierung und das ist gut so. Doch noch einmal kurz zurück auf Anfang, wie hat die Geschichte begonnen? Wie gesagt, hat der Landkreis mit dem Betrieb der beiden Krankenhäuser und seinen sonstigen Aufgaben zweifellos dicke Bretter zu bohren. Die finanzielle Situation der Kommunen hat sich verschlechtert durch die wirtschaftliche Lage und dass man zusätzliche Pflichten vom Bund oder Land auferlegt bekommt, ohne die notwendige finanzielle Ausstattung. Im Kreistag hat man Sorge, dass die Kreisumlage, die die Gemeinden an den Landkreis entrichten müssen, immer weiter angehoben werden muss und sie selber immer weniger Spielraum zur Erfüllung der eigenen Aufgaben haben. In Deutschland haben wir eine sogenannte duale Krankenhausfinanzierung. Zum einen sind nämlich die Krankenkassen für die Finanzierung des laufenden Betriebes zuständig, also für das, was für die PatientInnenversorgung notwendig ist. Und zum anderen müssen die Länder die Kosten für die Baumaßnahmen übernehmen, und zwar zu 100%. Beides findet aber nur unzureichend statt. Die DRGs, also die sogenannten diagnosebezogenen Fallpauschalen, decken die entstehenden Kosten nicht. Und die Bundesländer beteiligen sich an den Baukosten auch nur anteilig. Wenn es die Hälfte ist, muss man schon froh sein. Laut der Deutschen Krankenhausgesellschaft ist dadurch allein in den letzten Jahren eine Finanzierungslücke in Höhe von etwa 30 Milliarden Euro entstanden. Genau, und so kommt es, dass etwa 70% der Krankenhäuser in Deutschland miese machen. Wir befinden uns im Kreis, also in guter Gesellschaft, leider. Es war also die Erwartung bzw. die Hoffnung des Kreistages, dass SAH als großer und potenter Partner uns dabei unterstützt. Und das hat sich recht schnell als Trugschluss herausgestellt. SAH darf wohl aufgrund seines Stiftungsrechts sich nicht an der Defizitübernahme beteiligen. Auch die Beteiligung an Investitionsmaßnahmen kommt für sie nicht in Frage. Stattdessen wollte man SAH-seitig sich nur an den medizinischen Leistungsgruppen beteiligen, die Gewinne bringen. Diejenigen, die Verluste machen, solle man sein lassen oder der Landkreis könne sie ja alleine weiter betreiben. Auch Doppelstrukturen sah man kritisch und wollte sie am liebsten abbauen. Doppelstrukturen, es betrifft Abteilungen, die in beiden Häusern vorhanden sind. Das sind im Kreis beispielsweise die Geburtshilfe oder die Notfallversorgung, die es aufgrund von Platzgründen und auch aufgrund von schneller Erreichbarkeit in beiden Häusern notwendig sind. Das hätte nichts anderes bedeutet, als wenn man unsere gewachsenen Krankenhausstrukturen angreifen wollte. Die Folge für die EinwohnerInnen im Kreis wären unter Umständen längere Wege gewesen, weil die wohnortnahe Versorgung zumindest teilweise abgebaut worden wäre. Und das ist eine typische Taktik von privaten Gesellschaften. Gewinne privatisieren, Verluste sozialisieren, das kann man nicht im Ernst wollen.

0: Rabbit nochmal mit dem anderen Titel, mit dem sie auch populär wurden, nämlich Beautiful Scarlet. Weiter geht's mit Dieter Stoll bei seiner Rede über die Krankenhausversorgung hier im Kreis, Betriebsratsvorsitzender bei der 1. Mai-Veranstaltungen in Schwäbisch Hall.
1: Und lasst es mich nochmal ein bisschen scherzhaft ausdrücken. Stellt euch vor, bei euch nistet sich jemand zu Hause ein. Er verlangt einen Teil von eurem Gehalt, von eurem Verdienst. Er beteiligt sich dann aber nicht an den laufenden Kosten, Miete, Hypothekenraten und sonstiges, aber er hilft immer schön und gern den Kühlschrank leer zu futtern. Also wie lange will man denn so einen Gast bei sich haben? Und nochmal Stichwort wohnortnahe Versorgung und was passieren kann, wenn man sie weiter ausdünnt. Hierzu zwei Meldungen, zwei Nachrichten. Der Nachrichtensender NDV hat neulich berichtet, dass in Norddeutschland die Zahl der Autogeburten ansteigt. Eine Frau hat auf dem Standstreifen auf der A23 in der Nähe von Hamburg angehalten, um dort ihr Kind zur Welt zu bringen. Schuld daran sind weite Wege und das Schwinden von Kliniken, heißt es vom Hebammenverband. Und das Zweite, eine Studie des Leibniz-Zentrums für europäische Wirtschaftsforschung, ZEW, in Mannheim, hat die Abwanderung von Pflegekräften in der Grenzregion zur Schweiz untersucht. Infolge des starken Schweizer Frankens wechselt etwa ab 2011 etwa 12% des Pflegepersonals aus Deutschland ins Nachbarland mit dramatischen Folgen. Für jedes Prozent weniger Pflegekräfte stieg die Sterblichkeit um 0,4% an, was jährlich 24 zusätzliche Todesfälle ausmacht. Besonders stark erhöhte sich die Mortalität bei Notfallpatienten mit Sepsis und Herzinfarkt um 11,6 bzw. 17,7%. Messbar sind die Auswirkungen auch bei der Lebenserwartung. Im Vergleich zu ähnlichen Kreisen in Deutschland sank diese um 0,3 statistische Lebensjahre. Das steht drin und ist wieder einmal bewiesen, was wir schon länger wissen, aber nie laut sagen dürfen. Heute mache ich es. Personalmangel tötet. Es stellt sich die Frage, warum der Kreistag aufgrund dieser doch sehr einseitigen Haltung der SAH nicht schon längst den Laufpass gegeben hat. Ich denke, man hatte die Hoffnung, dass man bei den Verhandlungen erreichen kann, dass sich die SAH doch bei den Defiziten und bei Baumaßnahmen beteiligt. Diese Hoffnung erfüllte sich aber nicht. Warum kam denn jetzt die Absage? In den Pressemitteilungen von SAH und vom Landkreis wurde ja ein paar Gründe genannt. Ich denke, dass SAH auch jetzt deshalb abgesagt hat, weil man einer möglichen für sie negativen Abstimmung in der öffentlichen Kreistagssitzung, die nächste ist am 19. Mai, zuvorkommen wollte. Ich denke auch, dass wir Betriebsräte beider Häuser mit Unterstützung unserer Gewerkschaft Verdi einen entsprechenden Anteil am Scheitern der Privatisierung hatten. Wir Betriebsräte haben uns eng vernetzt, öfter getroffen und zu gehende Schritte besprochen. Wir haben uns mit VertreterInnen des Kreistags getroffen, Positionen ausgetauscht und es war leider auch öfter mal nötig zu erklären, wie die Krankenhäuser überhaupt funktionieren. Ein großer Dank geht an Verdi, stellvertretend an den Bezirk Heilbronn-Neckar-Franken mit seiner Geschäftsführerin Katha Kaub und unserem Sekretär Jonathan Eber, sowie auch seiner Vorgängerin Annelena Zunftmeister. Und natürlich auch an die beiden Landesleitungen Jakob Etter und Annelie Schwaderer. Dank dieser Unterstützung konnten wir unter anderem auch die Beschäftigten besser darüber informieren, was beispielsweise die Übernahme des SAH-Tarifs bedeutet hätte, nämlich mögliche Einkommenseinbußen von zigtausend Euro über die Jahre. Eigentlich müsste ich jetzt noch auf das wahrscheinlich unkontrollierte Krankenhaus sterben wegen der Krankenhausreform und den Angriff auf der Bundesregierung auf unseren angeblich nicht mehr bezahlbaren Sozialstaat eingehen, doch dafür reicht meine Redezeit nicht aus. Leute, es war noch nie so wichtig, in einer Gewerkschaft zu sein. Ihr auf diesem Platz wisst das, aber sagt bitte denen auch weiter, die das noch nicht wissen und noch nicht begriffen haben. Vielen Dank.
0: Ja, so ist es halt. Allein machen sie dich ein.

Count Basie mit etwas, was wir uns alle wünschen, nämlich mit Summertime. Zeit, dass sich das ändert und es wieder warm und heiß wird. Ja, das mit dem Heiß ist so eine Sache. Wenn es zu heiß wird, klimatechnisch, ist auch wieder blöd. Und so gibt es die Zeitschrift Atmo, Nachfolgezeitschrift des Greenpeace-Magazins. Und sie in einer Ausgabe titeln sie »Ist das gerecht?« Die reichsten 0,1% der Menschheit verursachen fast so viel CO2 wie die ärmere Hälfte. Liebe Hörerinnen und Hörer in der Akademie der Wildmark-Verlierer im schönen Radiostörfunk nochmal zum Sacken lassen. Die reichsten 0,1% der Menschheit verursachen fast so viel CO2 wie die ärmere Hälfte. Ja, und deswegen gibt es auch dann ein Interview mit dem Sebastian Klein. Große Überschrift. Eine zu große Ungleichheit ist ungesund, sagt der Sebastian Klein. Ja, und wer ist das jetzt auch noch? Der ist Unternehmer, Investor und Autor und durch den Verkauf seiner Anteile an der Buch zusammen

Baseball, die Website. Ja, in dem Interview unter anderem wird er gefragt, wie viel Geldballast haben Sie abgeworfen? Von den gut 5 Millionen Euro, die ich zu dem Zeitpunkt besaß, habe ich 90% abgegeben. Frage wieder, was hat das mit Ihnen gemacht? In Summe hat das mein Leben verbessert. Ich habe ja immer noch genug, um keine Angst vor Altersarmut haben zu müssen. Dieses Sicherheitsgefühl ist wichtig. Aber ich fühle mich nicht mehr als Teil des Ungleichheitsproblems. Ich empfinde es als Privileg, ganz normal als Teil der Gesellschaft leben zu können, anstatt mich abgeschottet und einsam in Limousinen herumfahren zu lassen. Glück bedeutet also nicht, zu wenig Geld zu haben, aber auch nicht zu viel. Fragezeichen? Genauso ist es. Einen gesunden Korridor und eine zu große ökonomische Ungleichheit ist auch für die Gesellschaft ungesund. Man braucht sich nur die Spitzenpolitiker anzuschauen. Immer mehr von ihnen sind reich und verkehren in reichen Kreisen. Das geht ja schon in Richtung Oligarchie. Millionäre wie Friedrich Merz haben keine Ahnung, welche Probleme die Menschen im Land haben. Und es interessiert sie auch nicht. Das erklärt zum Teil den Erfolg der AfD. Fußnote von mir, liebe Hörerinnen und Hörer. So verhält er sich halt auch der Merzen. Insofern sich dann noch zu beschweren, dass die Leute mit ihm so doof sind, wie in dem Sinne mit dem Lecken und so weiter. Da ist er aber dann arg empfindlich, das Kerlchen, für das, wie es ihm geht. Ende der Fußnote. Ein Kreuz bei der Wahl als Protest gegen die Geldelite. Die AfD spielt geschickt mit diesem Gefühl der Ungerechtigkeit, des Abgehängtseins und sammelt damit Wählerstimmen. Obwohl, und das ist das Verrückte, ihre eigene Wirtschaftspolitik, dass die Ungleichheit noch verstärken würde. Die Reichen würden noch reicher werden, deshalb gibt es auch einige sehr Vermögende, die AfD unterstützen. Wohl wahr, Anmerkung des Redakteurs der Akademie der Wildmarkt verlieren. Sollte, wer die Demokratiekrise lösen will, den Reichtum umverteilen? Ja, das gehört dazu, denn jedes größere Problem hängt damit zusammen. Würden nicht einige reiche Menschen so von ihren fossilen Geschäftsmodellen profitieren, hätten wir die Klimakrise längst entschlossen angepackt. Und ohne Social Media, die in den Händen einiger weniger Milliardäre sind, wäre unsere Demokratie nicht ganz so im Eimer. Meta und Co. scheffeln Geld mit Algorithmen, die unsere Gesellschaft zersetzen. Warum tut die Politik sich so schwer, Schwerreiche stärker zu besteuern? Weil so viele Menschen sich diese große Ungleichheit gefallen lassen. Und woran liegt das? Ich glaube, das hängt mit dem Narrativ von der Leistungsgesellschaft zusammen, mit dem wir eingelullt werden. Ihm zufolge haben diejenigen, die Millionen besitzen, sich das durch Leistung verdient. Aber was leistet jemand, der ein Vermögen erbt? Eine alleinerziehende Mutter, die nebenbei noch arbeiten geht, das sind für mich die Leistungsträger. Welche Reaktion gab es, nachdem Sie mit der Umverteilung bei sich selbst angefangen haben? Die meisten Leute finden das gut und sagen, dass es mehr bräuchte. Davon mehr bräuchte. Daneben gibt es auch eine ganz kleine Gruppe von Menschen, die mir reflexhaften Sozialismus vorwerfen. Das ist sozusagen mal Fußnote von mir. Reflexhaften Sozialismus. Das ist ja wirklich, kann man das, ist das eine Krankheit? Klammer auf, Klammer zu. Damit sieht unser Grundgesetz, so fährt Sebastian Klein fort, dabei sieht unser Grundgesetz einen sozialen Staat vor, in dem auch umverteilt wird. Das ist eigentlich die Basis unserer demokratischen Gesellschaft. Ja, deswegen gibt es auch die Sendung Akademie der Weltmarktverlierer, weil die genau dahin leuchtet, wo eben genau diese Ungleichheit missachtet wird oder wie auch in diesem Fall.

von dem Sebastian Klein, der eine ganz andere Lösung findet und der Ungleichheit entgegenwirkt, zum Beispiel bei Text Me Now und allem dem, was er beschrieben hat. Ja, Musik.

0: Keep the Faith, Bon Jovi, in der Akademie der Weltmarktverlierer im Radio Störfunk. Und noch ein paar Worte vom Volker Pispers zu dem Beitrag eben über Sebastian Klein.
1: Und wenn Sie es noch nicht begriffen haben, machen Sie folgendes Gedankenexperiment. Stellen Sie sich vor, morgen fallen alle Unternehmensberater, alle Investmentbanker und alle Aktienanalysten tot um. Oder morgen fallen alle Krankenschwestern, alle Polizisten, alle Feuerwehrleute und alle Altenpfleger tot um. Und überlegen Sie kurz, was Sie persönlich vermissen würden. Und jetzt machen Sie sich klar, dass diese degenerierte Gesellschaft, die Leute, auf die wir alle irgendwann im Leben angewiesen sind, so schlecht bezahlt, dass die für ihre Familien kaum noch Wohnungen in deutschen Großstädten sich leisten können. Und dass wir den Leuten, die nur unser Geld auf den Kopf hauen, dem Schmarotzerpack, dem schieben wir die Kohle hinten und vorne in den Arsch und dann hören wir uns von denen noch an, das Land ist gelähmt. Die Eigeninitiative ist tot. Klar, mit so viel Kohle im Arsch kann man sich ja nicht mehr bewegen, das ist ja klar. Jetzt zeigen Sie mir einen einzigen Bereich, wo diese fünf Parteien, CDU, CSU, SPD, FDP und Grüne, in den letzten 30 Jahren für den Großteil der Bevölkerung irgendwas verbessert haben. Sollen wir mit der Rente anfangen? Nee, lieber nicht, da fangen wir an zu weinen. Bildungspolitik lassen wir auch weg, ne? Das ist auch, nee, nicht wirklich. Aber was ist mit dem Gesundheitswesen? Da haben wir eine Reform nach der anderen gehabt, ne? Gesundheitswesen, da Jahrhundertreformen haben sich da gestapelt. Wo ist es eigentlich besser geworden? Im Krankenhaus, in den Praxen, für die Ärzte, für die Patienten? Ist es fürs Personal besser geworden? Ist es im Pflegeheim besser geworden, im Altersheim? Wo ist es besser geworden? Helfen Sie doch mal, Sie wählen die doch immer wieder. Was ist mit den Arbeitslosenzahlen? Haben wir mehr oder weniger Arbeitslose als vor 30 Jahren durch die Politik von CDU, CSU, SPD, FDP und Grünen? Haben wir mehr oder weniger Staatsschulden als vor 30 Jahren durch die seriöse Haushaltspolitik von CDU, CSU, SPD, FDP und Grünen? Was mit der Steuergerechtigkeit? Wie oft haben die schon versprochen, das Steuersystem gerechter zu machen und transparenter? Ich kann es kaum noch erkennen. Es kann sich nichts ändern, meine Damen und Herren. Die haben sich diesem kapitalistischen Wirtschaftssystem verschworen. Wir sitzen in einem Zug und rasen auf einen Abgrund zu. Wie der Abgrund aussieht, das wissen wir, wenn wir ehrlich sind. Das sind die Vereinigten Staaten von Amerika. Das ist Kapitalismus im Endstadium. Das können Sie da besichtigen gehen. Da müssen Sie jetzt aber nicht nur in Manhattan rumlaufen oder in Disneyland. Da müssen Sie mal in die Außenbezirke von New York fahren oder von Los Angeles. Sie kommen nicht zurück, aber da wissen Sie, was da los ist. Die USA ist eine komplett entsolidarisierte Gesellschaft. Das ist Kapitalismus im Endstadium. Die Reichen haben sich in speziellen Viertel verschanzt mit Zugangskurse, Wachpersonal. Die haben ihre eigenen Unis, ihre eigenen Krankenhäuser, eigene Schulen, Kindergärten. Die Mittelschicht hat sich komplett aufgelöst in der letzten Krise. Die brauchen inzwischen zwei Jobs parallel, um leben zu können. Ab dem dritten 8-Stunden-Job brauchen sie auch keine eigene Wohnung mehr. Da sparen sie richtig Geld. Das Unterdrittel sitzt komplett im Dreck. Die sind entweder ganz obdachlos oder sitzen in Wohnvierteln drin, wo sich keine Polizei mehr reintraut. Die einzige sozialpolitische Maßnahme ist Wegsperren. In den USA sitzen pro 1000 Einwohner mehr Menschen im Knast als in jedem anderen Land der Welt, inklusive Nordkorea und China. Und obwohl so viele Menschen in den USA eingesperrt sind, ist übrigens ein Geschäftsmodell, private Gefängnisse, da kann man richtig Geld mehr verdienen, obwohl so viele eingesperrt sind, ist die Haupttodesursache für junge Amerikaner Mord. Jedes Jahr werden über 30.000 Amerikaner auf offener Straße erschossen. Das sind über 80 am Tag. 80 Tote am Tag, das nennen die im Irak Bürgerkrieg. Das ist in den USA auch. Kapitalismus im Endstadium ist Bürgerkrieg. Nur, dass nicht die Armen gegen die Reichen kämpfen, sondern die Armen schießen sich gegenseitig über den Haufen mit den Waffen, die die Reichen ihnen noch verkauft haben. So wie wir das mit Afrika machen. Das ist Kapitalismus. Teile und herrsche. Dividende et impera.
0: Liebe Hörerinnen und Hörer der Akademie der Weltmarktverlierer, genug Leviten gelesen ans Wahlvolk für heute. Das war's mal soweit. Und hören Sie uns an, verbreiten Sie uns, damit die Wahrheit Pravda ans Licht kommt. In diesem Sinne, schöne zwei Wochen. Liebe Hörerinnen und Hörer, bis dann wieder der Hans dran ist. Alles Gute. Und jetzt kommt noch ein bisschen Mozart zum Entspannen.

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1: Verschollen geglaubte Mixtapes des vergangenen Jahrtausends neu entdeckt. Herzlich willkommen zu einer neuen Ausgabe dieser Sendereihe. Und ich glaube, diese hebt sich von allen anderen ganz besonders musikalisch ab. Und heute heißt es Schlager Oldies Evergreens. Ich habe aus einem 90-minütigen Mixtape die besten Songs herausgesucht und werde sie euch in dieser Stunde präsentieren. Eigentlich müsste die heutige Ausgabe heißen, was unsere Großväter oder Großmütter damals so hörten, aber auch an mir ist diese Musik nicht spurlos vorbeigegangen, denn ich erinnere mich, in meiner Jugend lief eigentlich nichts anderes im Radio. Und ich beginne die heutige Sendung mit Hasi Osterwald, Leo Leandros, Margot Eskens und den Kilima Hawaiians. Also es wird sehr international.

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Ihr habt es sicherlich schon gemerkt, die Stücke sind heute relativ kurz gehalten. Deswegen auch noch einmal eine kleine Ansage zwischendurch. Es geht jetzt weiter mit Klassikern, nämlich mit Gus Bacchus, den Blue Diamonds. Danach folgt Connie Francis und Melina Mercouri.

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Und dies ist tatsächlich die Sendung, was wir damals so hörten. Heute mit einer ganz besonderen Ausgabe, nämlich mit Schlagern, Oldies und Evergreens. Und falls ihr den Anfang dieser Sendung verpasst haben solltet, ihr könnt uns ja nachhören. Heute liegt der musikalische Schwerpunkt auf der Musik der 50er und frühen 60er Jahre und es geht gleich mit vier weiblichen Interpretinnen weiter, nämlich mit Siv Malmquist, Katharina Valente, begleitet von Silvia Francesco, Dorte und Wenke Myhre. Ich wünsche euch viel Spaß und, wie sagte man früher, gute Unterhaltung.

Ihr hört die Sendung, was wir damals so hörten, mit Schlager, Oldies, Evergreens. Und es geht gleich lustig weiter mit Twist, Rock'n'Roll und am Schluss ein bisschen Progressive Rock. Könnte man fast meinen, wenn man den Anfang von dem Stück hört. Es ist wirklich nicht Hawkwind, es ist dann Gus Backus. Doch zuerst hören wir Ralf Bendix, Peter Kraus und Vico Toriani. Viel Spaß!

In der heutigen Special-Ausgabe von Was wir damals so hörten, sind wir in der letzten Runde angekommen und jetzt gibt es nochmal eine reine Frauenrunde, nämlich in einer Zeit, in der viele Interpretinnen nur unter ihrem Vornamen auftraten, hören wir zunächst Dorte, dann Mina, dann Nana Muscuri, danach Connie Francis und ganz am Schluss Cornelia Frobes, die auch ganz am Anfang noch die kleine Conny genannt wurde. Viel Spaß jetzt noch einmal auf der restlichen musikalischen Zeitreise in die 50er und 60er Jahre. Schlager, Oldies, Evergreens.

0: Soweit die heutige Ausgabe von Was wir damals so hörten. Schon in der nächsten Woche gibt es eine neue Folge dieser Sendereihe. Gleiche Welle, gleiche Stelle. Am Mikrofon verabschiedet sich euer Störfunk-Archivar, der Björn.
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13: Hi, Nifty hier und ihr hört Doper Than Dope. Hinter mir liegen wirklich miserable Wochen. Ich war sehr doll und sehr langwierig krank. Deswegen musste ich auch leider die meisten meiner Projekte in den letzten Wochen pausieren. Damit ihr aber trotzdem in diesem Monat nicht auf eure Dosis Doper Than Dope verzichten müsst, habe ich mir Unterstützung geholt. Heute das erste Mal in der Geschichte dieser Radiosendung gebe ich das Moderationsmikrofon ab. Mein Homie Joyce hat für euch eine Sendung gemacht zu Hip-Hop und vor allem Tanz. Die darf ich in diesem Monat übernehmen. Vielen Dank dafür und ich wünsche euch sehr viel Spaß beim Hören. Let's go. No.

0: Hallo, ich hoffe, ihr seid nun alle wach. Das waren Little Sims und Sir mit dem Titel One in Rotation. Und heute geht es genau um das, was bei einem Radio nicht fehlen darf. Genau, Musik. Und dafür habe ich euch heute ein paar freshe Hip-Hop-Tunes mitgebracht und vielleicht auch ein bisschen mehr. Kennst du das, wenn du etwas hörst und einfach nicht still sitzen kannst? Und je nach Setting, du dann schon imaginativ in deinem Kopf oder in Real auf der Tanzfläche stehst, plötzlich wie von Zauberhand dein Kopf zum Beat nickt, deine Arme sich bewegen und deine Beine Schritte ausführen, die sie zum normalen Laufen jetzt nicht machen würden. In der heutigen Sendung geht es um das Thema Tanzen, wie also der Groove in den Körper kommt. Bleibt also dran, wenn ihr A. nichts verpassen wollt, B. richtig gute Musik hören wollt und C. einfach nicht mehr still sitzen könnt.
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0: Tanzstile. Ich würde nicht auf die Zahl schwören, aber ihr wisst, was ich meine. In dieser Sendung geht es aber speziell um Hip-Hop und Street-Dance. Wenige Tänze sind so akrobatisch wie die im Hip-Hop. Und Hip-Hop ist vor allem bekannt durch die roughe Energy, die kulturelle Tiefe und auch die Expressivität in den Moves, die die TänzerInnen und Tänzer mitbringen. Man kann Hip-Hop nochmal in unterschiedliche Tanzstile aufteilen mit wiederum verschiedenen Schritten und Figuren. Und um da so einen kleinen Einblick zu bekommen, werde ich euch heute ein bisschen in die Grundstrukturen sozusagen mitnehmen und ein bisschen was dazu erzählen. Was Hip-Hop aber auch noch von anderen Tänzen unterscheidet, ist, dass es sehr von Improvisation lebt. Also ich meinte ja schon, es gibt verschiedene Grundstrukturen und Schritte, aber dennoch ist ein tragendes Element, dass Hip-Hop und die TänzerInnen versuchen, im Fluss zu bleiben. Es gibt zwar Choreografien und etwas, worauf man baut, aber dennoch lebt Hip-Hop davon, zu freestylen und in jedem Moment neu zu entstehen. Es gibt sozusagen nichts in Stein gemeißeltes. Also klar, es gibt eine Struktur und es gibt einen Boden, auf dem man steht und auf dem man immer wieder zurückkommen kann. Aber es geht nicht darum, sich krampfhaft an irgendeinem Skript festhalten zu wollen. Es geht darum, fluide zu bleiben und sich immer wieder neu auf das, was in einem selbst passiert und das, was in der Außenwelt passiert, einschwingen zu können, darauf reagieren zu können, spontan zu sein. Hip-Hop ist auf jeden Fall nicht in irgendwelchen fancy Studios entstanden, sondern ganz konkret auf der Straße, in Zeiten von Armut und sozialer Unruhe. Hip-Hop war von Anfang an eine Kraft, die Menschen in prekären Situationen verbunden hat und ihnen die Möglichkeit gegeben hat, ihre eigene Identität zu finden, zu benennen und Ausdruck zu verleihen und dadurch ja auch in Verbindung zu kommen mit anderen Menschen. Die ganze künstlerische und kulturelle Bewegung ist in den späten 60er Jahren in Amerika entstanden, und zwar in den African American und Latin American Communities, in den Nachbarschaften, unter anderem der Bronx, Queens und Brooklyn. Die ersten Moves im Hip-Hop oder Street-Dance, wie zum Beispiel The Running Man, The Reebok, The Roger Rabbit, waren nicht nur coole Moves, sondern Bewegungen von Widerstand, Celebration und Identität. Die Hip-Hop-Moves wurden zur Sprache einer Kultur, die die Einschlagkraft hatte, von der Straße und von Blockpartys auf Weltbühnen zu gelangen. Und das ist ganz schön abgefahren, dass eine einzelne Bewegung im Körper die Kraft hat, zu einer Bewegung zu werden, die ganze Generationen mitreißt.
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0: Das war Everyday Hell von Fred Rostar. In der heutigen Sendung geht es ums Thema Tanzen und Hip-Hop und Streetdance. Jeder Schritt beginnt bei dir und in deinem Körper. Und dein Körper ist ein Instrument. Du kannst mit deinem Körper sozusagen singen. Du kannst deine Gefühle ausdrücken und es ist egal, ob gute oder schlechte. Deine Gefühle finden in der Bewegung deines Körpers Platz. Und Hip-Hop ist eine Kultur, in der genau das stattfindet. Und dabei geht es auch noch um Community, um Kunst, aber auch um Competition. In der heutigen Sendung jedoch geht es nicht um Competition, sondern eher darum, einen niedrigschwelligen Einstieg in das Thema Tanzen zu finden und nicht unter diesem Druck zu stehen, sich zu vergleichen und irgendwas leisten und reißen zu müssen, sondern vielleicht einfach motiviert zu werden, mal etwas auszuprobieren, einfach weil es Spaß macht. Fangen wir mal an mit der ersten Kategorie, und zwar Breakdance. Ich denke, jede Person da draußen kann sich etwas darunter vorstellen. Jede Person hat schon mal irgendeinen Menschen gesehen im Fernsehen oder so, der auf dem Kopf steht und sich 10-mal um seine eigene Achse dreht, währenddessen andere Leute drumherum stehen und wild herumschreien und klatschen und es einfach sehr mitreißend ist, was dort passiert.
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0: Breakdance wird von sogenannten B-Boys oder B-Girls getanzt und man nennt es auch kurz gesagt Breaken. Es ist ziemlich athletisch und akrobatisch und es findet nicht nur im Stehen auf den Füßen statt, sondern es wird auch auf den Händen oder sogar auf dem Kopf getanzt. Eine Tanzlehrerin, die ich kenne, die sagt immer, der Boden ist mein bester Freund. Und das lässt sich sehr gut auf Breakdance beziehen, denn Breakdance hat sehr, sehr viel Bodenkontakt und enthält auch viele Elemente und Küren aus dem Bodenturnen. Jedenfalls erfordert Breakdance im Allgemeinen sehr viel Training und besteht aus verschiedenen Elementen, auf die ich gleich genauer eingehen werde nach dem nächsten Track, und zwar Doji, Boiled Peanuts.
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Yeah, das war Doechii, klassisch auf Boom Bap. Und das erste Element, worüber wir jetzt sprechen, ist das sogenannte Top Rocking. Das ist der Tanz im Stehen. Das ist das Erste, was alle sehen, zuerst, wenn der Tanz beginnt. Es ist quasi die Vorstellung oder die Introduction. Während dieser Sequenz werden schnelle Schritte oft mit Sprüngen in der Luft oder auf dem Boden verbunden. Und klassische Schritte sind beispielsweise der Indian Step oder der Two-Step. Die eignen sich als perfekte Grundlagen. Und von da aus geht es dann runter auf den Boden. Und das wird als Go-Down bezeichnet. Wichtig ist dabei, dass der Rhythmus des Tanzes nicht unterbrochen wird. Und das, was dann auf dem Boden geschieht, nennt man Footwork. Das ist quasi das Herz des Tanzes und das, was Breakdance von anderen Tänzen sehr unterscheidet. Die Tänzerin oder der Tänzer stützt sich dann mit den Händen und den Armen auf den Boden ab oder mit anderen Körperteilen, nur nicht unbedingt mit den Füßen. Also das gesamte Körpergewicht ist wirklich nach unten verlagert. Und dann kann man sich vorstellen, vielleicht kennt ihr den Six-Step, dass während der Unterkörper auf dem Boden abgestützt ist, die Beine in die Luft gestreckt werden und dann um den eigenen Körper rotieren und verschiedene Schritte damit ausgeführt werden. Wenn man das dann eine Weile gemacht hat, erreicht man sozusagen verschiedene Figuren, die vor allem mit den Händen nah am Boden gehalten werden. Und diese werden als Freezes bezeichnet. Aber darüber sprechen wir nach den nächsten zwei Songs. Also bleibt

waren gerade beim Thema Breakdance angekommen und ich habe ein bisschen was erzählt über Toprocking und Footwork und wir sind stehen geblieben bei dem Punkt, wo im Footwork, also während man seinen Körper mit den Armen zum Beispiel am Boden hält und die Beine dabei in die Luft gestreckt werden, das als Figur für einen Moment gehalten wird. Und das bezeichnet man als Freeze oder als Freezes. Die bekanntesten Freezes sind beispielsweise der Baby Freeze oder der Turtle Freeze. Dabei werden solide Formen mit dem eigenen Körper für einige Sekunden gehalten und es wird oft dann gemacht, um bestimmte Sounds in der Musik zu unterstreichen oder nach einer Reihe von Combos das Ende dieser Sequenz zu betonen. Beim Baby Freeze ist es dann zum Beispiel so, dass die zwei Hände auf dem Boden abgestützt sind und die Unterarme wie zwei Säulen nach oben gehen und auf den Ellenbogen dann der Oberschenkel liegt und man sich abstützt und dann die Beine in die Luft streckt. Vielleicht könnt ihr euch das vorstellen, vielleicht aber auch nicht, ist auch egal. Aber wenn ihr das gerade ausprobieren solltet, dann guckt euch vielleicht besser nochmal ein YouTube-Tutorial an oder wartet noch ein bisschen in der Sendung. Wir kommen auch noch zum Mitmachpart, der weitaus nicht so kompliziert klingt wie das, was ich gerade erzählt habe. Jedenfalls, was noch wichtig ist zu betonen, wenn ihr Footwork macht, trainiert eure Handgelenke, passt auf eure Handgelenke auf und generell ist ein gutes körperliches Training essentiell, um euch selber halten zu können. Um aus diesen Freezes dann wieder rauszukommen, verwendet man sogenannte Transitions, also Übergänge. Diese eignen sich auch, um verschiedene andere Schritte miteinander zu kombinieren. Und die bekanntesten Übergänge nennt man zum Beispiel Sweeps, Pretzels oder Spins. Und Spin kennen einige von euch vielleicht von dem Backspin, also wo sich eine Person über ihren eigenen Rücken abrollt.

mit Beef. Und jetzt kommen wir zum letzten Element aus Breakdance, und zwar den sogenannten Power Moves. Das sind die dynamischsten Elemente im ganzen Tanz. Das bedeutet, wenn der ganze Körper sich in einer Rotation befindet, wie zum Beispiel im Headspin. Kennt ihr Headspin? Also wenn die Tänzerin oder der Tänzer den Kopf auf dem Boden hat, Kopfstand macht und sich einmal um die ganze Achse rotiert, also nicht nur einmal, sondern mehrere Male. Und ja, währenddessen, während dieser Power Moves, ist das ganze Körpergewicht auf den Händen, den Ellenbogen, den Schultern oder auf dem Kopf. Power Moves sind in der Regel also auch Teil des Footworks und sie gehen ineinander über durch zum Beispiel Transitions oder enden im Freeze. 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

0: Es gibt des Weiteren im Breakdance auch noch Tricks, die sozusagen ein unerwartetes Element mit einfließen lassen oder Flips. Und letztendlich ist es wichtig, eine Balance hinzukriegen und alle Elemente, die heute auch besprochen wurden, einfließen zu lassen. Darunter zählen Footwork, Top Rocking, Freezes, Power Moves, Tricks, Flips und letztendlich eine Mischung aus der Struktur der Schritte und der eigenen Auslegung und Interpretation dessen. Okay Leute, jetzt haben wir den theoretischen Teil geschafft und wenn du gerade nicht im Auto sitzt oder auf dem Fahrrad oder in einer sonstigen ungünstigen Position, wo du dich nicht bewegen kannst, dann kannst du jetzt mitmachen. Also wenn du zum Beispiel gerade im Büro sitzt oder in der Schule und dich den ganzen Tag noch nicht bewegt hast, dann solltest du es unbedingt ausprobieren.
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0: Also was du jetzt direkt einfach mal ausprobieren kannst, während du irgendwas anderes alltägliches machst, ist kein körperrotierender Kopfstand oder so, sondern einfach ein Basic aus dem Top-Rock-Bereich und zwar dem Two-Step. Stell dich einfach locker mit beiden Beinen hin und dann step mit deinem rechten Bein nach vorne links und wieder zurück. Und dann step mit deinem linken Bein nach vorne rechts und wieder zurück. Und das dann immer abwechselnd, also

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1: Okay, Leute, ich hoffe, ihr konntet den Song genießen. Das war Twiggy von Yaya Had a Dream. Und bisher ging es um Breakdance, Breaking. Und wir kommen jetzt zum Abschluss zu den letzten zwei Main-Styles, unter anderem Locking. Locking entstand in den 70er Jahren in Los Angeles und stammt von den Social Dances der 60er Jahre in den USA ab. Die hatten solche Namen wie beispielsweise Funky Chicken, Jerk Mashed Potato oder auch Sneak. Die Bewegungsabläufe sind im Gegensatz zu Breakdance relativ klar definiert. Der Name leitet sich vom Englischen to lock ab, das heißt verriegeln, und das beschreibt es eigentlich perfekt, weil eine schnelle Bewegung abrupt in einer festen Position gestoppt wird. Also vom Ding her so ein bisschen ähnlich wie der Freeze, über den ich vorhin im Rahmen von Breakdance geredet habe. Das Ganze wird hauptsächlich im Stehen getanzt und besteht hauptsächlich aus schnellen und abgehackten, aber trotzdem flüssigen Bewegungen mit den Armen und dem Oberkörper. Die Bewegungen werden teilweise groß und übertrieben dargestellt und typische Locking-Bewegungskombinationen tragen oft Namen aus dem Cartoon-Bereich, zum Beispiel Skeet the Rabbit oder Scooby-Doo oder Tom und Jerry. Und das ergibt voll Sinn. Also ich war letztens das erste Mal in meinem Leben bei einer Locking-Show, also ich kannte das vorher noch nicht, und die Figuren, die Tänze waren wirklich an Comicfiguren und Cartoons angelehnt. Also man hat gesehen, wie dort zum Beispiel eine Imitation von einem Cartoon-Held gespielt wird und tänzerisch verpackt wird, wie zum Beispiel so die Western-Knarren, die in der Hand gedreht werden. Gut vorstellen lässt sich Locking auch mit dem Signature-Move Locking Point, der passiert während der Bewegungsabläufe. Man stoppt bei einem bestimmten Beat in der Musik und dann auf jemanden oder etwas mit seinem Finger zeigt und damit zum Beispiel wunderbar andere Menschen in den Tanz mit einbeziehen kann. Und das nächste und letzte, was jetzt hier noch vorgestellt wird, ist Popping. Und Popping wird abgeleitet von to pop, also knallen. Die Bewegungen entstehen sozusagen aus Muskelkontraktionen und Entspannungen. Und daraus resultieren

übrigens auch das Fundament von Dubstep und Contemporary. Was ich als Anlass nehme, das Musikgenre der heutigen Sendung auch auf den Schluss noch ein bisschen zu erweitern.

Falls du Popping direkt auch mal ausprobieren willst, kannst du das direkt machen. Und zwar über den Move Forearm Hit, indem du einfach versuchst, deinen Unterarmmuskel passend zum Beat, der gleich folgt, anzuspannen und wieder zu entspannen. Und dann kannst du einfach während des Rhythmus so ein bisschen damit rumspielen und gegebenenfalls anpassen und langsamer machen oder schneller machen. Und dann kannst du auch noch den Move Chest Pop ausprobieren, indem du das Ganze mit deiner Brustmuskulatur versuchst, also die Brustmuskulatur anzuspannen und wieder zu entspannen. Und ich muss sagen, das finde ich wirklich gar nicht so einfach. Aber wenn man das einmal hinkriegt, dann hat das schon einen enormen Effekt. Und wenn du das versuchst während des nächsten Songs oder der nächsten Songs, kannst du auch einfach versuchen, das dann in verschiedene Richtungen zu bewegen. Aber schau einfach, ob du den Tune fühlst. Und wir hören uns dann nochmal.

Wir haben heute über verschiedene Dance-Styles geredet und dazu freshe Tunes gehört. Denkt immer dran, bleibt im Flow und Tanzen kann helfen, mehr mit unserem Körper und den Menschen um uns herum in Verbindung zu kommen. Wenn du auch Lust auf Tanzen bekommen hast, dann kannst du einfach im Internet nachschauen, wo du in der Nähe Kursangebote findest. Oder du fängst erstmal klein an und übst einfach zu Hause mit Tutorials, indem du die heute besprochenen Schlagworte zum Beispiel eingibst. Und im Internet findet sich da wirklich eine Menge. Ich verabschiede mich mit dem Song Odyssey von LSD. Ich wünsche euch einen wunderschönen Tag, bleibt stabil und passt auf euch auf.

Das war Doper than Dope mit Nifty MC, wobei ich heute gar nicht so viel gemacht habe. Die eigentliche Arbeit hat Joyce gemacht. Vielen Dank nochmal dafür. Und euch wünsche ich jetzt eine gute Zeit. Danke fürs Zuhören und bis zum nächsten Mal bei Doper than Dope. Ciao.

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Hi und willkommen zur Sluggish Radio Show. Ich bin Daniel und ihr hört Radio Störfunk. 97,5 in Schwäbisch Hall, 104,8 in Gralsheim und weltweit im Netz unter störfunk.de. Infos zur Sendung und vieles mehr gibt es auf reggae-culture.de. Diesmal mit am Start in der Sluggish Radio Show sind Alpha Blondie, Ika Maus, Longfinger, Mellow Mood, Eli Benjoma, Richie Campbell, Hempress Sativa und mit der Wicked Dub Division. Hier sind sie für euch, die Wicked Dub Division mit dem Northeast Ska, Jazz Orchester und Mama.

0: Es ist jetzt genau 10 Minuten vor 8, das heißt, Sluggish neigt sich mal wieder dem Ende zu. Die Wiederholung gibt es am Dienstagmorgen um 8.
1: Im Anschluss kommt Russian Radio mit Alexander Knack. Ich wünsche euch noch einen schönen

Russian International präsentiert euch das nächste Lied, und zwar Shift featuring Laura mit dem Song Pika Tura. 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

einem Dach. Ich weiß nicht, ob es jemandem was sagt. Ich habe heute Fernsehen geguckt und da war alle unter einem Dach mit Steve Urkel. Das war so meine Jugend, wo was eingestellt hat, der Typ mit der Brille, so einer fetten Brille und dann so. War ich das etwa? Auf jeden Fall, ich glaube nicht. Amadeus, mein Sohn, der hat sowas von gelacht. Er fand die Serie sowas von geil und fett. Da habe ich gedacht, okay, also alles kommt mal wieder und alles wird mal populär. Deswegen für euch hier bei der Russian Radio Snap mit I've Got the Power.

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1: Ja, Leute, langsam aber sicher geht die heutige Sendung zu Ende. Wenn es euch gefallen hat, schaltet ein. Nächsten Dienstag gibt's zwischen 9 und 11 die Wiederholung von heute. Also nicht vergessen, zwischen 9 und 11 gibt's die heutige Sendung für alle, denen es gefallen hat, zum gestrigen Vatertag. War das nur für euch, Leute. Für euch, Männer. Yeah. Инна Вальтер понравилась мне. Не то, что у нее раньше голос был хороший, но сейчас еще и музыка классная. Я тащусь. Слушайте и наслаждайтесь. Сливки русской музыки.

Hallo und willkommen, liebe Hörerinnen und Hörer, zu einer weiteren Ausgabe der Musiksendung Terrific Tunes, Where Have All the Good Times Gone, hier auf Radio Störfunk. Mein Name ist Ralf Heber. Heute erwarten euch hier einige Perlen aus dem Bereich Black Music. Zum Einstieg habt ihr ja schon The Supremes mit Where Did Our Love Go gehört. Bei Where Did Our Love Go handelt es sich um den ersten großen Hit der Girl Group, bestehend aus Diana Ross, Mary Wilson und Florence Ballard, der es im Jahr 1964 als Single mit der B-Seite He Means the World to Me auf Position 1 der amerikanischen Charts schaffte. Geschrieben wurde der Song vom Trio Holland Dozier Holland, die zwischen 1962 und 1967 etliche Songs für Künstler schrieben, die beim Motown-Label unter Vertrag standen. Übrigens war Where Did Our Love Go ursprünglich auf Mary Wilsons Stimme zugeschnitten, dann wurde aber entschieden, Diana Ross solle das Lied singen. Dies hatte zur Folge, dass Diana für das Lied in tiefere stimmliche Sphären gehen musste, als sie das sonst tat. Eine LP mit dem Titel Where Did Our Love Go kam 1964 dann auch noch heraus und The Supremes spielten den Song sogar noch einmal in deutscher Sprache ein. In dieser Version heißt das Lied Baby, Baby, wo ist unsere Liebe? Und während viele Motown-Künstler wie The Supremes in der Regel eher brave Liedchen mit harmlosen Texten einsangen, weil diese sich in den von weißen Konservativen dominierten USA der 1960er Jahre verkaufen sollten, gab es auch schwarze Künstler, die ernstere Themen in ihren Songs verarbeiteten. Nina Simone beispielsweise. Eigentlich hieß sie Eunice Kathleen Wayman und ihre Musik speist sich aus einem beeindruckenden Mix aus Klassik, Folk, Gospel, Blues, Jazz, R&B und Pop. Von ihr spiele ich euch gleich den Song For Women von 1966. Darin geht es, wie der Titel ja schon verrät, um vier Frauen. Alle vier sind sie schwarz, doch sie sind alle sehr verschieden. Die erste der Frauen ist alt und nicht unbedingt hübsch, dafür aber robust. Die zweite ist das Resultat der Vergewaltigung ihrer schwarzen Mutter durch einen Weißen. Die dritte ist eine Prostituierte und die vierte ist die Tochter ehemaliger Sklaven. Was sie aber alle vier gemeinsam haben, sie wissen, was es in den rassistischen USA bedeutet, schwarz zu sein.

Das war Nina Simones Protestlied For Women vom Album Wild as the Wind aus dem Jahr 1966. Die Veröffentlichung fällt also genau in die Zeit der amerikanischen Bürgerrechtsbewegung, in der Nina Simone auch als Aktivistin in Erscheinung trat. Natürlich wurde For Women damals von manchen Radiosendern verbannt, so beispielsweise vom New Yorker Jazzsender Vlip. Und von Nina Simone, liebe Hörerinnen und Hörer, gehen wir nun über zu einer anderen großen Sängerin, die am 16. August 2023 ihren 5. Sterbetag hatte und deren feministische Hymne Respect ihr alle kennt, Aretha Franklin. Aretha gelang 1972 der größte Erfolg ihrer Karriere mit einer Live-Platte, die sie damals in der New Temple Missionary Baptist Church in Los Angeles mit Unterstützung des Southern California Community Choir aufnahm. Amazing Grace ist der Titel jener Gospel-Doppel-LP, die allein 2 Millionen Mal in den USA verkauft wurde und der Künstlerin Doppelplatin einbrachte. Von Amazing Grace spiele ich nun für euch den Gospel Give Yourself to Jesus, der aus der Feder von Robert Friesen stammt.

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1: Gospel vom Feinsten. Aretha Franklin war das eben mit Give Yourself to Jesus von ihrem Jahrhundert-Gospel-Album Amazing Grace aus dem Jahr 1972. Vorhin habe ich ja schon den Song Respect erwähnt. Dass er von Aretha Franklin gesungen wurde, wissen wir alle, liebe Hörerinnen und Hörer. Wenn ich jetzt aber weiter frage, wer den Song geschrieben hat, wird es für manche vielleicht schon schwierig. Der Schöpfer dieses legendären Songs ist der legendäre Otis Redding, der leider schon im Alter von nur 26 Jahren starb, als er zusammen mit seiner Band The Bar Case mit dem Flugzeug verunglückte. Glücklicherweise spielte Otis nur wenige Tage vor seinem Tod noch dieses chillige Lied ein, das ich jetzt für euch spiele. Entspannt euch erstmal, hier ist der King of Soul und sein unvergesslicher Hit Sitting on the Dock of the Bay.

Entschleunigung pur. Man kann sich beim Hören bildlich vorstellen, wie Otis den ganzen Tag lang entspannt in der Frisco Bay sitzt und den Schiffen von Sonnenaufgang bis Sonnenuntergang beim Ein- und Auslaufen zusieht. Sittin' on the Dock of the Bay kam 1968 als Single mit der B-Seite Sweet Lorene kurz nach Otis Reddings Tod heraus und erreichte in den USA Platz 1 in den Charts. Es war das erste Mal, dass ein posthum veröffentlichter Song eines Künstlers diese Platzierung erreichte. Geschrieben hatte Otis den Song übrigens zusammen mit Gitarrist Steve Cropper, und zwar auf einem Hausboot, das die beiden zusammen gemietet hatten und das in Sausalito in der Frisco Bay vor Anker lag. Und während Otis Redding in Sittin' on the Dock of the Bay ein Idyll von Ruhe, Frieden und Zufriedenheit zeichnet, tut Marvin Gaye in seinem Song Mercy, Mercy Me, The Ecology genau das Gegenteil. Marvin singt hier davon, dass der Himmel nicht mehr blau sei, und er klagt über giftige Winde, eine verstrahlte Umwelt, verseuchte Ozeane und Tiersterben. Marvin Gaye, Mercy, Mercy Me, The Ecology.

Das war Marvin Gaye mit seinem Ökologie-Song Mercy Mercy Me The Ecology von seinem exzellenten Konzeptalbum What's Going On von 1971. Alle Songs auf der Platte sind geschrieben aus der Sicht eines Vietnam-Veteranen, der in seine Heimat USA zurückkehrt und feststellen muss, dass er dort ebenfalls nur auf Hass, Ungerechtigkeit und Leiden trifft. Musikalisch gebackt wurde Marvin Gaye auf dem Album übrigens von der Motown-Hausband The Funk Brothers. Auch die nächste Nummer ist düster und pessimistisch, liebe Hörerinnen und Hörer. Gil Scott Heron wird uns in seinem Song Home Is Where the Hatred Is nämlich gleich einen Junkie präsentieren, der nach 3 Tagen Abwesenheit von zu Hause auf dem Heimweg ist, der aber im Grunde seines Herzens gar nicht mehr zurückkehren möchte, weil er sich von seiner Familie entfremdet hat. Gil Scott Heron, Home Is Where the Hatred Is.

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2: Home is where the hatred is, vom selbsternannten Bluesologen Gil Scott-Heron, der nicht nur dem Soul und dem R&B, sondern auch dem Rap wertvolle Impulse lieferte. Den Song Home is where the hatred is findet ihr auf Gils hervorragenden Album Pieces of a Man von 1971, auf dem sich auch so tolle Songs wie The Revolution Will Not Be Televised oder Lady Day and John Coltrane tummeln. Und jetzt geht's weiter, liebe Hörerinnen und Hörer, mit Curtis Mayfield und seinem dystopischen Funksong Don't Worry, If There's a Hell Below, We're All Going to Go. Die wesentliche Message des Songs lautet, alle, egal ob weiße oder schwarze, seien außer Rand und Band, überall Agitation, Fluchen und willkürliche Gesetze. Umweltverschmutzung, Drogenmissbrauch und Machtspiele seien in den USA an der Tagesordnung und Präsident Richard Nixon sage nur, don't worry. Deswegen kommt Curtis Mayfield zu dem Schluss, if there's a hell below, we're all going to go.

0: 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Auf seinem 1970 erschienenen Debütalbum Curtis ist der Song enthalten, genau wie übrigens auch Curtis Mayfields Kultsong Move On Up. Stimmungstechnisch passt an dieser Stelle, finde ich, auch noch ein Song, liebe Hörerinnen und Hörer, den euch gleich der nigerianische Musiker Fela Kuti zusammen mit seiner Band Africa 70 vortragen wird. Fela Kuti gilt ja als bekanntester Vertreter des Afrobeat, einer Ende der 1960er Jahre in Nigeria aufkeimenden Musikrichtung, die sich aus Funk, Soul, Jazz und westafrikanischen Einflüssen zusammensetzt und auch Ideen der amerikanischen Bürgerrechtsbewegung propagiert. Hört jetzt Fela Kuti und Africa 70 mit ihrem mitreißenden Stück Black Man's Cry.
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Black Man's Cry von Fela Kuti war das eben. Und wenn ihr nicht verstanden habt, worum es in dem Lied geht, dann geht es euch wie mir, liebe Hörerinnen und Hörer. Fela sang hier nämlich in seiner Muttersprache Yoruba. Zu finden ist der Song auf Fela Kutis Album Live aus dem Jahr 1971, auf dem auch Ginger Baker auf zwei Songs an den Drums zu hören ist. Bei Black Man's Cry saß allerdings nicht er, sondern Nigerias, wenn nicht Afrikas, wohl bekanntester Drummer Tony Allen am Schlagzeug. So, und jetzt folgt ein weiterer musikalischer Leckerbissen, dieses Mal einer von Isaac Hayes. 1969 brachte dieser sein zweites Album Hot Buttered Soul heraus, das insgesamt nur 4 Titel enthält, von denen 2 jedoch mehr als 10 Minuten Spielzeit aufweisen und ein weiterer dauert annähernd 10 Minuten. Die Platte gilt als Meilenstein der Soulmusik und von dieser Scheibe hört ihr gleich den Song Walk On By. Aus Zeitgründen spiele ich aber nicht die 12-minütige Albumversion,

Weich wie heiße Butter ist diese Stimme. Das war Isaac Hayes mit der Kurzversion von Walk On By, die Isaac 1969 auf Single mit der B-Seite By The Time I Get To Phoenix herausbrachte. Geschrieben wurde das Lied übrigens von Burke Bacharach und Hal David für Dionne Warwick, die 1963 die erste Version von Walk On By einsang. Auch der Künstler, mit dem wir das heutige Programm schließen werden, liebe Hörerinnen und Hörer, hat mit Alfie 1966 eine Bacharach-David-Komposition gecovert, um die es aber jetzt nicht gehen soll. Stattdessen rücken wir hier zum Schluss den Song Pastime Paradise in den Fokus, der aus der Feder von keinem Geringeren als Stevie Wonder stammt. Inhaltlich klagt Stevie in diesem Lied Menschen an, die sich die Vergangenheit, in der Rassentrennung, Isolierung und Ausbeutung vorherrschten, schönmalen, anstatt proaktiv auf eine verheißungsvollere Zukunft hinzuarbeiten. Musikgeschichtlich handelt es sich bei Pastime Paradise um ein frühes Beispiel, bei dem Synthesizers eingesetzt wurden, um ein Orchester zu imitieren. Und gleich werdet ihr Stevie singen hören. Vorher verabschiede ich mich aber von euch. Ich hoffe, das Zuhören hat euch Spaß gemacht, liebe Hörerinnen und Hörer. Und ich würde mich freuen, wenn ihr kommenden Montag ab 20 Uhr wieder mit dabei wärt bei Terrific Tunes, Where Have All the Good Times Gone, hier auf Radio Störfunk. Und jetzt kommt für euch, wie versprochen, von Stevie Wonders sensationellem Album Songs in the Key of Life aus dem Jahr 1976 das sensationelle Lied Pastime Paradise. Macht's gut, tschüss, euer Ralf Heber.

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2: Heute mit einem Mix verschiedener Störfunk-DJs. Die ersten 30 Minuten hört ihr Drum and Bass und dann wird's eher Hip-Hop-lastiger. Das Ganze wurde aufgenommen bei der Diversity Jam Graffiti and Beats vom 12. Mai 2018. Und jetzt genießt die Musik für eine Stunde.

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